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1: Die Nachrichten mit Frank Wörner. Guten Morgen. In Nordrhein-Westfalen gibt es derzeit weiterhin mehrere Waldbrände. Betroffen sind vor allem Gebiete im Sauerland und der Eifel. Tom Konja fasst zusammen.
2: Bei Hürtgenwald im Kreis Düren wütet ein Waldbrand, nur wenige hundert Meter von Wohnhäusern entfernt. Laut der Gemeinde stehen 25 Hektar in Brand. Das sind etwa 35 Fußballfelder. Der Brand in Hürtgenwald ist besonders gefährlich, weil sich die Flammen über die Baumwipfel ausgebreitet haben. Außerdem liegt in der Gegend noch Munition aus dem Zweiten Weltkrieg im Boden. In Sundern im Sauerland geht der Kampf gegen den Waldbrand in den dritten Tag. Mittlerweile sind aber nur noch zwei Löschgruppen im Einsatz. Die Feuerwehr hofft, dass sie im Laufe des Morgens Brand aus vermelden kann.
1: In Bonn droht nach den Sommerferien im öffentlichen Nahverkehr Chaos. Die Stadtwerke können aktuell nicht mit Sicherheit sagen, wann ihre eigenen Stadtbahnen wieder fahren können. Max Laumann, WDR Bonn.
3: Die Bonner Stadtwerke mussten 60 von 75 Bahnen aus dem Verkehr ziehen, weil sie Mängel haben. In den kommenden Wochen startet das Prüfverfahren zusammen mit der Technischen Aufsichtsbehörde und der großen Hoffnung, dass die Bahnen schnell wieder im Einsatz sind. Wann genau das sein wird, kann jetzt gerade aber niemand sagen. Fest steht aber, dass die Kölner ihre ausgeliehenen Bahnen zum Sommerferienende in zwei Wochen zurückhaben wollen. Sind die Bonner Bahnen dann noch nicht repariert, droht Chaos.
1: Und das ist auch noch Thema gerade. Die Deutsche Bahn will mehr Mitarbeiter mit Bodycams ausstatten, um sie besser vor Angriffen zu schützen. Es geht um rund 2700 Beschäftigte an Bahnhöfen, unter anderem in Bielefeld. US-Präsident Trump hat weitere Zölle verhängt, und zwar auf Drohnen und Bauteile dafür. Wenn sie für die nationale Sicherheit der USA von besonderer Bedeutung sind, sollen bis zu 100% Aufschlag anfallen. In der Nähe der italienischen Hauptstadt Rom hat es in der Fabrik eines Munitionsherstellers eine Explosion gegeben. Verletzt wurde niemand. Ermittler gehen von einem Unfall aus. Bei der Leichtathletik-EM in Birmingham hat es am Abend mehrere Medaillen für das deutsche Team gegeben. Weltmeister Leo Neugebauer gewann Gold im Zehnkampf, Silber ging an seinen Teamkollegen Niklas Kaul. Außerdem holte Gesa Krause über 3000 Meter Hindernis Gold.
4: Dass ich heute nochmal Gold gewinnen konnte, das war das Ziel. Und ich glaube, das ist nicht üblich, so viele Jahre dabei zu sein. Und ich bin gerade einfach unfassbar dankbar.
1: Teamkollegin Olivia Gürt gewann im selben Rennen Bronze und eine weitere Bronzemedaille ging an Henrik Jansen im Diskuswurf. Das war WDR aktuell. Das Wetter in Nordrhein-Westfalen. Heute Nacht ist es meist klar und teilweise tropisch warm mit Tiefstwerten zwischen 23 und 11 Grad. Tagsüber wird es dann wieder sehr sonnig und ziemlich heiß. In Lemgo 35 Grad, in Arnsberg 36 und in Lünen 37 Grad. Der Samstag startet mit einem Mix aus Sonne und Wolken bei bis zu 35 Grad. Später ziehen Schauer auf und es kühlt etwas ab. Die Zeit 3:03 Uhr.

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0: Wie weit würdet ihr gehen, Freunde? Also für die Liebe oder für euren Job oder so. Ihr habt eins auf Digi, ich bin Janina und ich frage mich, würdet ihr woanders hinziehen? Oder vielleicht sogar auswandern für jemanden oder für irgendwas? Also ich bin für meinen Job nach Köln gezogen und ich bin ehrlich, es ist auch nicht immer einfach, wenn man so die Heimat hinter sich lässt. Digi-Hörerin Steffi hat das auch gemacht. Sie ist ausgewandert nach Marokko, aber jetzt nicht für die Liebe oder so. Sie hat es gemacht für ihre Leidenschaft. Die hat vor ein paar Monaten ihren Koffer gepackt und ist jetzt in Marokko in einem Clubhotel und macht da Fitnesstrainerin und Tänzerin, Alter. Und ich finde es so inspirierend, wie hooked ihr sein könnt von euren Leidenschaften. Und deswegen geben wir euch den Raum, von euren Leidenschaften zu erzählen. Steffi hat das auch gemacht.
1: Das ist halt meine Leidenschaft, weil ich mag es, mich zu bewegen und das dann halt weiterzugeben an Menschen, die es gerade brauchen. Das ist einfach am Ende eine tolle Energie und es macht mir halt einfach Spaß zu unterrichten. Ich habe gemerkt, der Wunsch ist in mir, halt ich will raus in die Welt. Und ja, habe ich mich einfach online beworben und dann Kreta, Ägypten oder Kap Verden. Da war ich so, okay, let's go to Kreta. Jetzt bin ich gerade in Marokko, genauer gesagt in Agadir im Clubhotel und bin als Fitnesstrainerin hier. Und das ist halt so cool. Ich habe halt meinen Hauptjob und dazu kann ich halt abends hier auf der Bühne stehen, tanzen. Und das ist halt zum Teil Urlaubsfeeling, aber du arbeitest halt dort. Dein Arbeitsweg ist, du siehst Strand, Meer, glückliche Menschen, die haben Bock drauf. Das ist halt echt schön. Ich habe gerade meinen Wunsch erfüllt und lebe gerade da drin. Und ja, genieße es, weil ich weiß, OWL läuft nicht weg. Wenn ich wiederkomme, ist immer alles noch gleich. 1 Live.

Hier ist 1 Live Digi mit Ariana Grande, die ja jetzt so ein bisschen in einer neuen Ära ist, aber eine wirklich neue Ära, weil oft, wenn Künstler mit einer neuen Ära um die Ecke kommen, dann ist es so, die löschen alle Posts auf Instagram, aber die Musik klingt trotzdem so wie vorher. Bei Ariana Grande klingt es wirklich nach einem neuen Stil. Und ich liebe das, wenn Künstler so wirklich mal in eine neue Richtung gehen. Weil Ariana Grande hat die letzten Jahre viel von diesem Upbeat, Kaugummi-Pop gemacht. Jetzt kommt sie mit der Energie ein ganzes Stück nach unten. Es ist alles ein bisschen tiefgründiger und klingt dadurch viel gelassener und irgendwie cozy. Und ich lieb's. Das ist Petal von Ariana Grande. Jetzt in 1 Live Digi.

0: Ja, und ab jetzt geht das Leben den Bach runter. Könnte man meinen, wenn man irgendwann in seinen 30ern angekommen ist. Aber Leute, Toy Story flext jetzt nochmal so richtig in seinen 30ern. Die Filmreihe ist jetzt einfach 30 Jahre alt, oh mein Gott. Und jetzt ist der 5. Teil im Kino. Und wir haben mal so ein bisschen rumgesucht in unserem Digi-Archiv und haben tatsächlich gefunden, was Marcel aus dem Digi-Team über Teil 1 mal gesagt hat.
1: Das unschlagbare Duo Woody und Buzz Lightyear.
0: Ich lieb's doch so sehr. Aber du bist schon so ein Toy Story-Fanboy, oder Marcel?
2: Ja, total. Also ich habe einfach große Liebe für alle Filme. Ich habe sogar mal einen Malwettbewerb gewonnen, weil ich den Cowboy Woody so toll ausgemalt habe, den dann als Spielzeug gekriegt.
0: Nein, ich schmelze, oh mein Gott. Und jetzt ist ja Teil 5 draußen. Feierst du?
2: Ja, also für den Teil 5 absolute Bank. Es kommt ja zum Clash, alles Spielzeug gegen moderne Technik.
3: Hi, ich bin Lilipad. Lass uns spielen.
2: Ein Tablet macht nämlich einfach mal alle verrückt in dem Film.
0: Oh, und der Titelsong macht ja auch alle verrückt, weil der kommt ja von Taylor Swift, ne?
2: Ja, I knew it, I knew you, Country-Nummer passend zum Film. Und sie hat den ja von sich aus geschrieben und dann erst den Machern angeboten, weil sie halt so ein Edelfan ist.
4: I was 5 when I first saw Toy Story, the first film, and I actually still have my VHS tape from 1995.
2: Wow. Seit Film 1 ist sie mit dabei. Sie hat sogar noch die olle Videokassette, die sie mit 5 bekommen hat. Nächster Edelfan übrigens, Bad Bunny, der im englischen Original eine kleine Sprechrolle tatsächlich hat. Er ist eine Pizza mit Sonnenbrille.
0: Ja, ich liebe das auch so sehr, dass er das macht, ne? Aber man muss ja auch sagen, es sind halt nicht alle so Fans von Toy Story wie jetzt ihr. Also du, Bad Bunny, Taylor Swift und ich zum Beispiel auch. Weil ich weiß, dass Regisseur Quentin Tarantino auch mal gegen Toy Story gehatet hat, ne?
2: Ja, ist ein bisschen her, aber hat er tatsächlich. Kategorie vergiftetes Kompliment. Teil 4 und 5 würde er nicht gucken, weil Teil 3 wäre schließlich das perfekte Ende gewesen. So, und ich bin da eher bei Michael Bulli Herbig. Das ist ja die deutsche Stimme von Woody. Mhm. Und ich habe mit Bulli gesprochen und der meinte halt, ganz ruhig, Quentin.
5: Mit Verlaub, vielleicht hat er einen schlechten Tag gehabt. Ist ein bisschen kindisch.
2: Punkt. Weil es hat ja auch nach Pulp Fiction jemand gesagt, besser wird's nicht, den Rest gucke ich mir gar nicht mehr erst an von dem Typen. Ja, Toy Story 3 war fantastisch. 4 und 5 sind aber auch einfach richtig gute Filme, Quentin.
0: Geil. Also, Toy Story 5, ab jetzt im Kino.

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1: Die Nachrichten mit Frank Wörner. Guten Morgen. In Nordrhein-Westfalen gibt es immer noch mehrere Waldbrände. Das Feuer in Sundern im Sauerland ist zwar mittlerweile unter Kontrolle, in dem Waldstück gibt es aber noch Glutnester. Auch in der Gemeinde Hürtgenwald im Kreis Düren steht ein Wald in Flammen. Das Feuer hat sich dort über Baumwipfel ausgebreitet. Das macht den Brand besonders gefährlich. Auch in der Nacht wird weiter gelöscht, sagt Timo Pleuß von der Feuerwehr Hürtgenwald.
2: Die aktuelle Lage hat sich ein wenig entspannt aufgrund Einbruch der Dunkelheit. Dann Temperaturen gehen runter. Die Löschmaßnahmen des Hubschraubereinsatzes und auch der Feuerwehr sind wirksam. Der Brand ist noch nicht aus. Das heißt, es wird die ganze Nacht dementsprechend Löscharbeiten geben, auch über den Tag hinaus.
1: In Hürtgenwald kommt noch eine weitere Gefahr dazu. Dort liegen Munitionsreste aus dem Zweiten Weltkrieg im Boden, die sich entzünden können. Die lange Trockenheit in weiten Teilen Deutschlands führt zu einer deutlich kleineren Ernte. Ein Branchenverband geht davon aus, dass allein seit Mitte Juni 3 Millionen Tonnen Getreide und Raps verloren gegangen sind. Mehr von Sandra Wahle.
3: Bei Temperaturen um die 40 Grad sei das Getreide regelrecht verbrannt. Außerdem gab es kaum Regen. Für die Landwirte bedeutet das, dass sie wohl um die 600 Millionen Euro weniger einnehmen werden. Größere Schäden konnten wohl nur verhindert werden, weil das Wetter im Frühjahr ganz gut für die Ernte war. Und dazu kommt noch ein Problem, das gerade mehrere Unternehmen haben. Weil wenig Wasser in den Flüssen ist, können viele Schiffe nicht wie üblich fahren. Und die bringen eigentlich auch Getreide ins Ausland, damit es da verarbeitet werden kann.
1: Und das ist auch noch Thema gerade. Bei einem Unfall auf der A44 bei Warburg sind am Abend ein Patient und 3 Sanitäter aus einem Rettungswagen geschleudert und schwer verletzt worden. Ein LKW war auf den Rettungswagen aufgefahren, der auf dem Standstreifen stand. Bundesumweltminister Schneider will für den nächsten Sommer einen bundesweiten Hitzeaktionsplan umsetzen. Er fordert, das Grundgesetz zu ändern, damit sich Bund und Länder die Kosten teilen können. Bei der Leichtathletik-EM in Birmingham hat Weltmeister Leo Neugebauer Gold im Zehnkampf geholt. Silber ging an seinen Teamkollegen Niklas Kaul. Auch für Gesa Krause gab es Gold über 3000 Meter Hindernis. Der Rhein hat gerade Niedrigwasser, aber auch in anderen Flüssen in Europa haben gerade niedrige Pegelstände. Zum Beispiel der Tiber in der italienischen Hauptstadt Rom. Da ist gerade so wenig Wasser drin, dass eine antike Brücke wieder zum Vorschein gekommen ist. Sie ist vermutlich fast 2000 Jahre alt und ist nach dem römischen Kaiser Nero benannt. Das war WDR aktuell. Das Wetter in Nordrhein-Westfalen. Heute früh ist es meistens klar und teilweise tropisch warm mit Tiefstwerten zwischen 23 und 11 Grad. Tagsüber wird es wieder sehr sonnig und heiß. In Dortmund bis 35 Grad, in Ebenbüren 36 und in Düsseldorf bis 37 Grad. Morgen gibt es dann erst einen Mix aus Sonne und Wolken bei schwülheißen 30 bis 35 Grad. Später ziehen einzelne Schauer und Gewitter durch und es kühlt etwas ab. Die Zeit, es ist 4:03 Uhr.

1 Live Digi ist hier für euch. Und ich weiß nicht, wie das euch geht, aber ich persönlich, ne, ich denke ja bei Dschungel erstmal an irgendwie cute Frösche, die so von Blatt zu Blatt hüpfen. Genauso cute Affen in den Bäumen.

0: Cthulhu. Das ist ganz frisch draußen. Und bei Digi-Spiele Frau Johanna, Dschungel und Horror weiß ich eben überhaupt nicht. Also was da bitte schön gruselig dran? Zerfleischt mich ein Tiger oder was?
1: Nee, kein Tiger, aber sagen wir so anderes. Der Dschungel in the Mount ist nämlich kein nettes Fleckchen grün mit deinen exotischen Tieren drin, sondern dieser Dschungel ist verflucht und testet unseren Verstand. Mhm. Im 17. Jahrhundert sind wir nämlich eine Gruppe Entdecker, die versuchen, den Hügel zu finden, the Mount, okay. Einen sagenumwobenen Ort. Und dabei finden wir auch Schätze alter Zivilisationen.
2: But it is whispered that they left a curse behind them.
1: Mhm, die sind nämlich angeblich auch verflucht. Ja, eigentlich, wie gesagt, der ganze Dschungel, weil hier auch Monster überall ihr Unwesen treiben.
0: Okay, und das heißt, wir versuchen im Dschungel eben gegen diese Monster irgendwie zu überleben.
1: Ja, aber das Besondere ist hierbei, dass man zwar als Gruppe zusammenspielt mit bis zu 3 Freunden, aber sich selbst und den anderen eigentlich nicht so richtig vertrauen kann. Denn je weiter wir im Level vorankommen,

0: Puh, muss ich sagen, es läuft selten richtig flüssig. Es gibt einige Grafikfehler und wir hatten innerhalb von einer dreistündigen Spielsession, ich glaube, so 3 bis 4 Mal Abstürze.
1: Okay, das ist natürlich nicht so geil, wenn ihr euch trotzdem dran trauen wollt, trotz möglicher technischer Schwierigkeiten noch. The Mount, Omen of Cthulhu, kriegt ihr für knapp 25 Euro den PlayStation 5, Xbox und den PC.

0: Aus welchem 1Live-Comedy-Format kennen wir sie eigentlich nicht? Hi, hier ist Lisa in 1Live Digi. Ich meine natürlich Josefa Walter. Mit dabei ist sie in unserer Generation Gag gewesen. Sie war dieses Jahr bei der Hörsaal-Comedy-Tour mit dabei. Letztes Jahr war sie schon mehrere Male bei der 1Live-Comedy-Nacht XXL. Also Leute, sie kommt rum, wird von vielen Leuten gesehen und gehört. Und wie das dann auch so ist, gibt's aber auch ein paar viele Leute, die dann zu ihrer Meinung haben. Was ich sagen will ist, Josefas Insta-Kommentare sind voll von Hatern. Und ganz ehrlich, da muss man auch mal ein bisschen Gegengewicht zu schaffen und den Kommentaren etwas ausführlicher Kontra geben. Deshalb kommentiert Josefa hier regelmäßig in 1Live Digi die Kommentare unter ihren Videos. Es ist eine Metaebene, auf der wir hier arbeiten. Diesmal hat Ole, mit oder ohne Kohle, einen Kommentar dagelassen.
1: Ole schreibt, wie flach sollen die Witze sein? Sie? Ja. Ich bin ja nicht besonders empfindlich, aber für jemanden, der mit Internetwitzen aus 2017 arbeitet, ist das doch eine recht unverschämte Frage. Ich glaube, wenn du dich zusätzlich noch ein bisschen in das Thema singende Kaffeetassen einliest, kannst du mit deinem Humor bei Facebook richtig durchstarten. Mach das doch. Ich lass dich auch nicht alleine. Hier ein kleiner Guide, wie du dich auf Facebook zurechtfindest. Wenn Angela Merkel in einem Video 18 Finger hat, ist es wahrscheinlich KI. Je mehr Ausrufezeichen man verwendet, desto besser kommt die Message bei allen an. Alles, was mit Schlümpfen, Avataren von einem selbst und sonstigen kleinen animierten Figuren zu tun hat, ist grundsätzlich witzig. Frauen sind doof, junge Menschen sind faul, alle außer dir labern Unsinn. Viel Erfolg.
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0: Juju rettet Deutschrap. Man merkt so sehr, dass der Herzblut drinsteckt und keine 200 Writer das geschrieben haben. Und Juju fliegt locker über dem Deutschrap-Durchschnitt. Tag Leute, hier ist 1LiveDigi. Und das waren alles so Reaktionen, als Juju sich nach einer sehr, sehr langen Pause zurückgemeldet hat im Mai. Da hat sie Shorty rausgebracht. Und die Leute waren von dem Song so hooked. Die haben auch geschrieben, ich hätte nicht erwartet, dass da so deepe Lyrics drin vorkommen. Endlich mal wieder Kunst. Also so richtige Kunst.
1: Ein Glas entfernt davon, dass Shorty aufgeht. Alle hätten drauf, es ist laut, so die glaubt, was sie braucht, ein bisschen rausgibt. So kann sie die Erde verlassen in ihrem Raumschiff und dafür sorgen, dass alles neu und besser
0: wird. Richtig, richtig geiler Flow und deswegen auch umso geiler, dass Juju jetzt einen neuen Track am Start hat. Einfach auch zusammen mit Raf Camora. Das hier ist Komm näher in 1LiveDigi.

0: um 5 Uhr mit Denise Potzkei. In NRW gibt es gerade mehrere Waldbrände, vor allem im Sauerland und in der Eifel. Im Kreis Düren muss eine kleine Ortschaft evakuiert werden. Wie viele betroffen sind, dazu Benedikt Herfs.
1: Die Feuerwehr fordert aktuell 900 Menschen auf, den Ort Hürtgenwald-Gai zu verlassen. Und zwar schnellstmöglich, denn das Feuer bewegte sich auf die Ortschaft zu. In der Nähe von Hürtgenwald-Gai steht momentan eine Waldfläche so groß wie 35 Fußballfelder in Flammen. Seit dem Nachmittag sind hunderte Einsatzkräfte in Hürtgenwald im Einsatz. Auch ein Löschhubschrauber hat aus der Luft geholfen. Mit der Dunkelheit musste der seinen Einsatz aber unterbrechen.
0: Der Waldbrand in Sundern im Sauerland ist mittlerweile an Tag 3 unter Kontrolle. Die Feuerwehr hofft, dass sie die Löscharbeiten im Laufe des Morgens beenden kann. In Tirol ist ein 36-jähriger Sauerländer tödlich verunglückt. Laut Polizei ist er bei einer Wanderung bis zu 100 Meter tief gefallen, vor den Augen seiner Familie. Der 36-Jährige hatte auf einem schmalen Pfad das Gleichgewicht verloren. Erst vor ein paar Tagen war ein 74-Jähriger aus dem Sauerland in Osttirol durch einen Sturz gestorben. Ständig weit über 30 Grad und trocken, das wirkt sich gerade auch auf das Gemüse und Getreide auf den Feldern aus. Der Deutsche Bauernverband rechnet mit einer besonders schlechten Ernte dieses Jahr, auch noch im Herbst. Also Kartoffeln, Mais oder Sojabohnen könnten teurer werden. Der Verband fordert finanzielle Hilfe von der Politik. Extremschwimmerin Nathalie Pohl soll heute Nachmittag am Kölner Rheinufer ankommen, nach 4 Tagen und gut 200 Kilometern. Sie ist am Dienstag im Main in Frankfurt gestartet. Die Strecke ist sie aber nicht ganz allein geschwommen. Sie hat sich alle 2 Stunden mit anderen abgewechselt. Mit der Aktion sammelt sie Geld, damit junge Menschen sicher schwimmen lernen.
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0: Heute wird es wieder ziemlich sonnig. Dazu in Detmold und Gummersbach ist 35 Grad, in Wuppertal und Unna 36 und Gütersloh kommt auf 37 Grad. Morgen wird es heiß bis 35 Grad und dazu schwül. Nachmittags ziehen nämlich einzelne Gewitter durch, danach kühlt es dann ab. Sonntag öfter grau und mit Schauern.
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0: Berlin mit mir, Janina, was geht's? Und ich glaube wirklich, wenn ihr euch für euren Partner schämt, wenn ihr bei euren Eltern seid, dann ist er genau der Richtige. Weil ohne Scheiß, diese Typen, die haben Charakter. Und ich glaube, Comedian Jerry Wiesen, der wäre auch so einer. Ey, Jerry, nicht böse gemeint, ne? Ich glaube, du dürftest vor unseren Eltern nicht reden, weil da kommt so viel crazy Scheiße raus. Aber ich finde es ja übel lustig. Und ihr auch. Aber unsere Eltern, ich glaube, die sind dafür noch nicht ready, Alter. Aber ihr könnt sie ready machen. Zeigt ihnen einfach die ganze Folge 1Live-Generation Gag mit Jerry Wiesen. Und dann checken die endlich, wie das Leben heute funktioniert.
1: Apropos Wichser, ich hatte jetzt 2 Jahre einen Vertrag bei O2 laufen. Und der läuft jetzt gerade aus und ihr kennt das bestimmt. Wenn der Vertrag ausläuft und man will kündigen, dann machen die einem immer ein besseres Angebot. Und ich habe mal gemerkt, umso ernster du kündigen willst, umso besser wird das Angebot, was du bekommst. Deswegen dachte ich mir, wisst ihr was, ich skippe die ganze Scheiße jetzt. 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Also bell ich dem seine Nummer, der geht dran, ja, O2 Kundendienst, ich sag, pass auf, du Wichser, ich bin's. Mein Vertrag läuft aus und ich kündige. Die von Telekom haben mir ein Top-Angebot gemacht und ich wechsle darüber, Alter. Und der Typ sagt so, ja, alles klar, dann ist der Vertrag somit gekündigt. Weil scheiße, ja, aber ein bisschen zu ernst irgendwie. Und jetzt stehe ich hier ohne Vertrag und ich dachte irgendwie, die melden sich nochmal. Aber kam nie was. Und das Ding ist, ich will da jetzt auch nicht wieder angekrochen kommen, ne? Aber manchmal, morgens, so nach dem 9. Bier, da denke ich an O2 und da werde ich sentimental. Überlege ich, vielleicht soll ich da nochmal anrufen. Häng ich da voll besoffen in der Leitung, wie so ein scheiß Ex-Freund, ja. Ich so, hey, O2, ich bin's. Ey, das wird letztes, das tut mir so leid, ich bin voll der Wichser gewesen. Das ist mit Telekom, das stimmt nicht. Bitte nimm mich zurück. Dankeschön, das war's von mir. Vielen Dank, das war's von mir. Ja, Dankeschön.

Wenn ich gleich K1 spiele, hier in Ice Heftigi, mit ihrem Song Risk It All, dann wundert euch nicht. Dann denkt jetzt nicht direkt, sag mal, was ist denn die Lisa da so blöd? Das ist doch gar nicht Risk It All, das ist doch Hot In Here von Nelly. Ja, chill. Das kann passieren, wenn ihr den Song hier gleich hört. Weil K1 sich das Sample für den Anfang von ihrem Song geschnappt hat. Wir wissen ja alle, wenn der Anfang stimmt, dann bleiben die Leute eben auch gerne länger dran. Das kennen wir hier aus dem Radio. Falls ihr, wie ich, aber K1 noch nicht kennt. Hier ein Fact zu ihr und ihrer Musik. Den habe ich gelesen im Gay Times Magazine, als sie da im Interview war. Sie hat sich in der R&B-Szene, jetzt habe ich schon fast verploppert, in der R&B-Szene in den letzten Jahren einen Namen gemacht, weil sie sinnliche lesbische Bedroom-Bangers geschrieben hat. Lieben wir! Damit hört sie jetzt auch nicht auf. Auch nicht hier in Ice Left Diggy. Das ist K1 mit Risk It All.

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0: Erinnert ihr euch noch an den Außenseiter in eurer Klasse? Ist er nach der Schule auch ganz plötzlich voll erfolgreich geworden? Weil das Gleiche passiert gerade mit dem wirklich langweiligsten Charakter aus der Sitcom The Big Bang Theory. Kennt ihr noch diesen Comicverkäufer? Der hatte ja in der Sitcom wirklich so gar keinen Charakter. Aber genau zu ihm gibt's jetzt einen Spin-off. Stuart fails to save the universe. Jochen aus dem Digi-Team hat schon geguckt für uns. Und muss jetzt wirklich dieser Typ die Welt retten, oder was?
1: Genau, ne? Die Serie beginnt auch mit ihm in seinem Comicladen und vor seinem Schaufenster geht ganz munter die Welt vor die Hunde.
2: Hey, Stuart.
3: Wie läuft's da draußen?
2: Ich finde, da ist noch Luft für Verbesserung.
1: Aber dann steht plötzlich ein unerwarteter Gast in seinem Laden, nämlich er selber.
0: Oh.
2: Ich habe nur ein paar Sekunden, um euch das zu erklären. Ich bin du aus einer anderen Dimension der Realität. Nichts hiervon ist normal.
0: Alter, geht's nur mir so oder hört sich das irgendwie voll nach Marvel an? Was sagst du zu der Serie, Jochen?
1: Ich fand's echt erfrischend munter. So. Also man merkt irgendwie, finde ich, einfach, dass die Writer und die Schauspieler richtig Spaß an der ganzen Nummer hatten. Und es ist auch so schön selbstironisch. Also zum Beispiel steht da mal im Intro irgendwie so eine Zeile, so ein Hinweis. Ey, für die Animation in der Folge hatten wir einfach nicht so viel Budget und deswegen sieht das ein bisschen kacke aus. So.
0: Oh.
1: Das mag ich aber so. Es ist sympathisch, kurzweilig und ja, ist eine Empfehlung.
0: Okay, also wahrscheinlich ein kleiner Geheimtipp, ne? Hat ja auch mir gerade gedroppt. Stuart fails to save the universe findet ihr jetzt bei HBO Max.

0: um 6 Uhr mit Denise Potzkei
1: und Lukas Rosendahl. Wir gucken zuerst auf die Waldbrände in NRW. Gerade ist das vor allem in Sauerland und auch die Eifel betroffen. Im Kreis Düren müssen aus einem kleineren Ort gerade Leute aus ihren Häusern raus. 1.800 Menschen leben da.
0: Der betroffene Ort heißt Hürtgenwald-Gai. Die Feuerwehr hat die Bewohner aufgefordert, sich vor den Flammen in Sicherheit zu bringen. Ganz in der Nähe brennt nämlich eine Fläche so groß wie 35 Fußballfelder und das Feuer bewegt sich auf die Ortschaft zu.
1: Hunderte Feuerwehrleute kämpfen da schon seit gestern gegen die Flammen. Auch ein Löschhubschrauber war im Einsatz. Wer sich in Sicherheit bringen muss und nicht weiß wohin, kann sich in einer Grundschule ganz in der Nähe melden.
0: Einen anderen Waldbrand in Sundern im Sauerland hat die Feuerwehr mittlerweile in den Griff bekommen. Weiter brennt aber ein Waldstück in Merzenich bei Aachen. An vielen Orten in NRW ist die Waldbrandgefahr wegen der Trockenheit gerade hoch.
1: Ständig weit über 30 Grad und trocken. Das wirkt sich gerade auch auf das Gemüse und Getreide auf den Feldern aus. Der Deutsche Bauernverband rechnet mit einer besonders schlechten Ernte dieses Jahr, auch noch im Herbst.
0: Also Kartoffeln, Mais oder Sojabohnen könnten zum Beispiel teurer werden. Der Verband fordert finanzielle Hilfe von der Politik.
1: Vor Gericht geht es heute mal wieder um Trainingsplätze für die Fußballer vom 1. FC Köln. Der Verein will seine Sportanlage in Sülz ausbauen.
0: Naturschützer sind dagegen, dass noch mehr Grünflächen bebaut werden und hat geklagt. Zwei Gerichte hatten sich mit der Sache schon befasst. Das NRW-Oberverwaltungsgericht soll den Streit endgültig klären.
1: Dann geht's um seltene Pokémon-Karten, die in Frankreich geklaut wurden. Diebe sind in ein Spezialgeschäft eingebrochen und haben hunderte Karten mitgehen lassen. Sie waren rund 80.000 Euro wert.
0: Pokémon-Karten sind bei Sammlern sehr beliebt. Im Februar ist in den USA eine Pikachu-Karte für über 14 Millionen Euro versteigert worden.
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1: Heute wird es wieder ziemlich sonnig, dazu in Höxter und Bad Münstereifel 35 Grad, Steinfurt kommt auf 36, Düsseldorf und Hamm schaffen 37 Grad.
0: Morgen wird es heiß, bis 35 Grad und dazu schwül. Nachmittags ziehen nämlich einzelne Gewitter durch, danach kühlt es dann ab, Sonntag oft sehr grau und mit Schauern.

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1: Ich hatte
0: jetzt
1: 2 Jahre einen Vertrag bei O2 laufen. Und der läuft jetzt gerade aus und ihr kennt das bestimmt. Wenn der Vertrag ausläuft und man will kündigen, dann machen die einem immer ein besseres Angebot. Und ich habe mal gemerkt, umso ernster du kündigen willst, umso besser wird das Angebot, was du bekommst. 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Also wähle ich dem seine Nummer, der geht dran, ja, O2 Kundendienst. Ich sag, pass auf, du Wichser, ich bin's. Mein Vertrag läuft aus und ich kündige. Die von Telekom haben mir ein Top-Angebot gemacht und ich wechsle darüber, Alter. Und der Typ sagt so, ja, alles klar, dann ist der Vertrag somit gekündigt. Weil Scheiße, ja, aber ein bisschen zu ernst irgendwie. Und jetzt stehe ich hier ohne Vertrag und ich dachte irgendwie, die melden sich nochmal. Aber kam nie was. Und das Ding ist, ich will da jetzt auch nicht wieder angekrochen kommen, ne? Aber manchmal, morgens, so nach dem 9. Bier, da denke ich an O2 und da werde ich sentimental. Überlege ich, vielleicht soll ich da nochmal anrufen. Bin ich da voll besoffen in der Leitung, wie so ein scheiß Ex-Freund, ja? Ich so, hey, O2, ich bin's. In der Leitung, wie so ein scheiß Ex-Freund, ja? Ich so, hey, O2, ich bin's. Ey, das wird letztes, das tut mir so leid, ich bin voll der Wichser gewesen. Das ist mit Tele-

0: Tag Leute, hier ist 1LFDG und ihm hier hat seine Musik geholfen, um über eine Trennung hinwegzukommen.
1: Jazik, Bruder, du hast mir in schweren Zeiten geholfen. Wallah, deine Musik ist Maximum.
0: Ist aber nicht der einzige Grund, warum ihr Jazik feiert.
2: Der macht so einen Mix, so ein bisschen so von Deutschrap und das finde ich sehr schön. Und ja, also mein Musikstyle finde ich toll.
3: Boah, halt seine Stimme und so, also das ist halt nicht so, wie jeder andere anhört.
4: Also ich war auf Milano-Konzert und der war dann zufälligerweise auch dort. Ja, also ich mag dann einfach,
5: 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Und der Himmel weint,
0: yeah, yeah. Deswegen wahrscheinlich einige von euch auch gerade sehr happy, dass Jazik jetzt einen neuen Song draußen hat. Ist als Feature mit dabei in einem Song von Luciano. Gimme Love heißt er. Gibt's jetzt auf die Ohren hier für euch in 1LFDG.

0: Boah, immer wenn die Bücherbubble hyped ist, ne, denke ich so, oh, ist das jetzt das Buch, weswegen ich endlich mal anfange zu lesen? Es gibt jetzt die Fortsetzung vom Fantasy-Highlight Direbound von Sabra Sorensen und die heißt Furybound. Bücherfans drehen deswegen gerade wieder komplett durch und Simone aus dem Digiteam ist hier. Hol uns doch erstmal ganz kurz in den ersten Teil, Simone.
1: Grob kann man sagen, es gibt zwei Reiche. Zwischen denen herrscht seit 500 Jahren Krieg. In Astriona herrschen Siphone, das sind so vampirartige Wesen. Und in Nocturna, die Menschen, da gibt's das sehr arme, gebeutelte Volk, reiche Adlige und die sogenannten Gebundenen, wie halt auch unsere Hauptfigur Maren. Und da ging's dann im ersten Teil vor allem um ihre Ausbildung, total heftig. Zusätzlich Machtspielchen und Intrigen und so, alles unfassbar spannend.
0: Okay, und wie geht's in Teil 2 jetzt weiter? Also, wenn du das jetzt in der Nicht-Spoiler-Version droppst?
1: Man ist wirklich direkt mittendrin im krassesten Drama, weil der erste Teil halt auch so einen krassen, heftigen Cliffhanger hatte. Habe ich selten erlebt, dass direkt zu Beginn so viel los ist. Spannend hoch 10 und bleibt dann aber auch super, weil dann so die Spicy Love Story Fahrt aufnimmt. Also und dann gibt es wirklich auch wieder ständig Wendungen, mit denen man nicht gerechnet hat. Mhm. Und so viel kann ich sagen, es passieren auch ein paar, ich sag mal so schmerzhafte Dinge.
0: Hey, okay, also einmal durch alle Emotionen, die es so gibt. Bei Furybound von Sabra Sorensen. Vielleicht fange ich doch wieder an zu lesen wegen dieses Buches. Die Fortsetzung von Direbound gibt's ab jetzt im Handel.

0: Wir haben 7 Uhr, ich bin Denise Potzkai.
1: Und ich bin Lukas Rosendahl. Wir gucken zuerst auf einen besonders heftigen Waldbrand in NRW gerade. Im Kreis Düren müssen in einem kleinen Ort 1800 Menschen aus ihren Häusern raus. Die Flammen sind laut Polizei nämlich nur noch 400 Meter entfernt.
0: Der betroffene Ort heißt Hürtgenwald-Gai. Die Feuerwehr hat die Bewohner aufgefordert, sich vor den Flammen Sicherheit zu bringen. Ganz in der Nähe brennt nämlich eine Fläche so groß wie 35 Fußballfelder und das Feuer bewegt sich auf die Ortschaft zu.
1: 1Live-Reporter Benedikt Herfs ist auch vor Ort.
2: Ja, über dem ganzen Ort Hürtgenwald-Gai hängen dicke Rauchwolken. Die ziehen auch weiter weg über den Hürtgenwald hinweg. Ich habe die Rauchwolken auch schon von der Autobahn aus gesehen, also von Düren und aus der weiteren Region.
1: Anwohner konnten teils die ganze Nacht nicht schlafen, weil das Feuer ihnen solche Sorgen macht.
0: Hunderte Feuerwehrleute kämpfen in Gai schon seit gestern gegen die Flammen. Auch ein Löschhubschrauber war im Einsatz. Wer sich in Sicherheit bringen muss und nicht weiß, wohin, kann sich in einer Grundschule ganz in der Nähe melden.
1: Und wir bleiben bei den Waldbränden in NRW. Auch in Merzenich bei Aachen, in Arnsberg und am Möhnesee laufen Feuerwehreinsätze. Ein positives Update kommt aus dem Sauerland.
0: Da hat die Feuerwehr einen Waldbrand in Sundern so gut wie gelöscht. Die Einsatzkräfte sind da schon seit 3 Tagen im Einsatz.
1: Und zum Schluss noch die Leichtathletik-EM. Da gab es für das deutsche Team gestern was zu feiern.
3: Also wirklich auch mit den 3000 Meter Hindernis, Zehnkampf, Diskus. Also heute war ein krasser Tag für Deutschland.
1: Das war Leo Neugebauer. Er hat sich Gold im Zehnkampf geholt.
0: Noch eine Goldmedaille gab es im 3000 Meter Hindernislauf für Gesa Krause. Und im Diskuswerfen holte sich Henrik Janssen überraschend Bronze.
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1: Heute wird es ziemlich sonnig. Dazu werden es in Coesfeld und Schwerte 36 Grad. Leverkusen kommt auf 37. Kleve und Heinsberg schaffen sogar 38 Grad.
0: Morgen wieder heiß bis 35 Grad. Nachmittags bilden sich auch Schauer und Gewitter. Sonntag öfter grau und mit Schauern.

Das ist 1 Live Diggi. Ich werfe mal kurz eine Frage in den Raum. Ist das hier vielleicht die Zukunft der Musik? Und ich meine das ganz im Ernst. Das ist Cat's Eye. Die wurden ja in einer Show gecastet. 6 Frauen von überall auf der Welt. Aus den Philippinen, Südkorea, aus der Schweiz, aus den USA. Und ich glaube wirklich, dass das so ein bisschen die Zukunft ist, weil da treffen einfach so viele Welten aufeinander. So viele Kulturen, so viele verschiedene Ansätze, wie man Musik machen kann. Großer Fan von diesem neuen Track. Das ist Animal von Cat's Eye in 1 Live Diggi.

0: Was geht ab? Hier ist Leo in 1Live.de. Ich muss ganz ehrlich sagen, die Witze, die mein Geschichtsdozent damals gerissen hat im Hörsaal, als ich Geschichte studiert habe, die waren nicht so 100% auf dem gleichen Level wie das Line-Up unserer 1Live-Hörsaal-Comedy-Tour. Wir waren wieder unterwegs an vielen Unis in Deutschland mit einem fantastischen Line-Up aus Comedians. Elissa Amuchu war mit dabei, Josefa Walter, Björn von Morgenstern, viele mehr und auch dieser Mann, Abdul Karacahin.
1: Ich muss ehrlich sagen, ich bin ein bisschen eifersüchtig, würde auch gerne Stoß lüften, aber bei mir ist ein bisschen scheiße, ich habe ein Problem. Das ist mein Nachbar. Der f***t jeden Abend sehr laut. Wirklich, das hört sich jeden Abend so an bei mir. So, jeden Abend. Und du kannst ja jetzt nicht zu deinem Nachbarn hingehen und sagen, f*** mal bitte leise. Weil die gucken mich alle an. Ja, warum denn nicht?
2: Ab 22 Uhr wird leise gevögelt in Deutschland.
1: Das ist es wirklich, ich sehe euch das an. Nee, kann ich nicht. Kann auch nicht die Bullen anrufen und sagen, der f*** voll laut. Der hat ja dann gewonnen, Alter, weißt du? Ich habe eine andere Lösung für mein Dilemma gefunden, pass auf. Jeden Morgen mache ich alle Fenster in meiner Bude auf, bevor ich meinen ersten Kaffee getrunken habe. Und dann mache ich erstmal den hier. Ah! Ah! 30 Minuten ohne Pause. Seitdem nimmt auch keiner mehr Pakete für mich an. 1Live.

0: Hey, na? Einseitiges hier und Hand hoch mal bitte kurz, wer Abschiede auch so hasst wie ich. Ja, aber wir müssen Abschied nehmen, Freunde. Von der Serie Heartstopper nehme ich. Die gibt es ja seit 4 Jahren. Sehr erfolgreich. Geht um queere Teenager, die in der Highschool so die Liebe und sich selbst finden wollen. Und ja, jetzt ist aber der Abschluss da. Nicht als Serienfinale, sondern als Film. Gibt's jetzt frisch bei Netflix. Und die Serienfrau Brinja, du durftest ja vorab gucken, ne?
1: Ja. Heartstopper Forever heißt der Film nämlich. Oder wie die Schauspieler selbst sagen.
2: Forever and ever and ever and ever and ever and ever.
3: That's not it. It's just forever. Heartstopper Forever.
1: Ja, ich glaube, die Fans und der Cast, die wollen, dass es forever, forever für immer weitergeht. Ja. Aber jetzt ist leider Schluss.
0: Ja, Schluss. Also schließt der Film denn aber an die Serie an? Also ist das quasi wirklich so eine Art Serienfinale in Filmlänge?
1: Ja, das zweite. Es geht immer noch um Nick und Charlie. Nick bereitet sich auf die Uni vor und Charlie bleibt alleine an der Schule zurück. Und darum stehen die beiden kurz vor einer Fernbeziehung. Das sorgt natürlich für viele Probleme.
4: Ich will, dass du glücklich bist.
5: Ich bin nur glücklich, wenn ich bei dir bin.
6: Ich glaube nicht, dass das Liebe ist.
1: Ja, vor allem Nick hat krasse Zukunftsängste.
7: Wer bin ich denn dann, wenn du mich nicht mehr länger brauchst?
0: Oh Gott, ist das nicht alles voll traurig?
1: Ja, es ist wirklich sehr emotional.
0: No.
1: Aber irgendwie auch schön emotional. Doch, es ist wholesome. Also nicht traurig, sondern halt ist wholesome.
0: Okay.
1: Und die erinnern sich im Film auch ganz viel an Momente aus der Serie. Es gibt ganz viele Easter Eggs und Callbacks. Kit Connor, der den Nick spielt, sagt auch selbst, der Film ist schön.
8: It's nice. It's sad, but it's nice.
1: Aber auch traurig. Also ich glaube, die Fans der Serie, die werden damit sehr happy sein.
0: Ja, happy, aber eben auch traurig. Also wenn ihr euch traut, dass Serienfinale Heartstopper Forever gibt's jetzt als Film bei Netflix.

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1: Wir haben 8 Uhr, ich bin Denise Potzkein.
2: Und ich bin Lukas Rosendahl. Das hier ist eigentlich ein Grund zu feiern. Deutschland hat bei der Leichtathletik-EM in England gestern die ersten 2 Goldmedaillen geholt. Weltmeister Leo Neugebauer im Zehnkampf und auch Hindernisläuferin Gesa Krause hat es geschafft. Aber eine Aktion ihrer Teamkollegin sorgt jetzt für Aufregung.
1: Lea Meyer hat den Hindernislauf auch mitgemacht, ist aber gestürzt und die Goldgewinnerin Gesa Krause hat sie überholt. Im Interview danach war Lea Meyer ziemlich angepisst.
3: Ich finde, ich hätte die Medaille verdient. Nichtsdestotrotz, so ein Sturz darf nicht passieren. Ist dämlich.
1: Sie hat ihrer Teamkollegin auch vorgeworfen, sich im Windschatten auszuruhen. Viele sagen jetzt, das ist unsportlich, weil sie einer der anderen den Sieg nicht gönnt.
2: Bei Insta hat Meyer auch ein Statement dazu gepostet. Sie sagt, dass sie versteht, dass ihr Kommentar uncool rübergekommen ist. Sie sei aber kurz nach dem Rennen besonders emotional gewesen und wollte darum ihren Fokus direkt auf die nächsten Ziele richten.
1: Der Deutsche Bauernverband rechnet mit riesigen Ernteausfällen dieses Jahr, weil es so trocken ist. Das sagt auch der Chef vom Bauernverband.
4: Also die Situation im Moment ist toxisch. Auf der einen Seite unterdurchschnittliche Erträge, auf der anderen Seite hohe Kosten bei Energie, bei Diesel. Und das in Kombination mit niedrigen Erzeugerpreisen, das halten die Landwirte nicht mehr lange durch.
2: Auch für das Gemüse im Herbst sieht es wohl gerade nicht so gut aus. Das könnte im Supermarkt dann teurer werden. In Süddeutschland fehlt zum Beispiel auch Futter für die Tiere. Durch die Hitze wächst auf den Weiden weniger Gras für die Heuernte.
1: Extremschwimmerin Nathalie Pohl soll heute Nachmittag am Kölner Rheinufer ankommen, nach 4 Tagen und gut 200 Kilometern. Sie ist am Dienstag im Main in Frankfurt gestartet.
2: Die Strecke ist sie zwar nicht ganz alleine geschwommen, sie hat sich alle 2 Stunden mit anderen abgewechselt. Mit der Aktion sammelt sie Geld, damit junge Menschen sicher schwimmen lernen.
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1: Heute wird es wieder ziemlich sonnig. In Nimbrecht dazu 35 Grad, in Wesel und Ibbenbüren 36 und in Soest und Zülpich 37 Grad.
2: Morgen wieder heiß, bis zu 35 Grad dann. Nachmittags bilden sich auch Schauer und Gewitter. Sonntag öfter grau und mit ein paar Schauern.

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1: Wie gut werdet ihr auf eine Zombie-Apokalypse vorbereitet?
2: Perfekt.
1: Wüsstet ihr, was ihr zu tun habt und habt ihr vielleicht Tipps?
2: Klar. Regel 1, versuch dich in der zweiten Etage aufzuhalten mit möglichst nur einer Tür. Du musst ein bisschen gucken. Du musst vielleicht raus und da ist die fünfte Etage ein bisschen hoch.
3: Okay.
2: Und dann gibt es als Behelfswaffen, ist das, was wir in Walking Dead auch sehen, das Beste, nämlich ein langer, möglichst starrer Pin, also irgendwie aus Holz oder Metall und vorne eine Klinge dran. Damit kriegst du am meisten geregelt. Und dann immer in Bewegung bleiben, möglichst wenig Gerüche verbreiten, möglichst wenig Geräusche machen, sich fit halten. Kohlenhydrat reich essen, um seine Kräfte zu erhalten und reisen, reisen, reisen.
3: Okay, dann würde ich mich einfach bei einer Zombie-Apokalypse an Sträter halten.
2: Ja.

Tag, hallo, hier ist 1Live Digi, ich bin Fritz. Für uns geht's jetzt ab in einen Club hier mit dem diesjährigen viralen Sommerhit. Mit einem der diesjährigen viralen Sommerhits, muss man vielleicht dazu sagen. Die Hip-Hop-Electronic-Single Freak Out von Fat Papi und seinem Produzenten Prod Shashi. Und Freaked Out, der Titel, ist in diesem Fall ja nochmal extra in Großbuchstaben gehalten. Insofern kann man davon ausgehen, dass jetzt als nächstes besonders heftig ausgeflappt wird. Nicht nur in diesem Song, sondern hoffentlich auch von euch, die ihr diesen Song

0: schon Goosebumps bei Joanna, meiner Digi-Kollegin. Geht's euch auch so, wenn ihr das hier hört? Das ist die Titelmelodie von Halo. Das ist ein sehr bekanntes Game mit mehreren Teilen. Und der erste Teil ist schon 25 Jahre alt und war damals so einer der prägendsten Shooter auf der Xbox. Und jetzt gibt's davon ein Remake. Halo Campaign Evolved. Joanna, wie ist es?
1: Nostalgie ist hier der zweite Hauptcharakter. Es sieht aus wie das alte Halo, klar nur schöner. Es fühlt sich an wie das alte Halo und auch die Story, die bleibt unangetastet.
0: Okay, und da geht's nochmal worum genau in der Story? Ich hab's nie gespielt, bin ich ehrlich.
1: Also Aliens haben hier die Menschheit fast vollständig ausgelöscht. Einige Überlebende haben sich dann auf so ein Raumschiff gerettet, was allerdings kurz danach durch einen Angriff auf einem fremden Planeten abstürzt. Ja, und der Mann an Bord, für den wir alle da sind, kommt dann ins Spiel.
2: Entschuldigung für das schnelle Auftauen, Master Chief. Es ist gerade etwas hektisch.
1: Der Master Chief, ein Supersoldat, der eingefroren auf seinen Einsatz gewartet hat. Jetzt der letzte seiner Art.
0: Okay. Ist das neue Spiel, also das Remake, was für mich? Also, ne, wenn ich noch nie im Halo-Game war und so? Oder ist das eher was für Fans? Was meinst du?
1: Also, ich glaube, vor allem bestehende Fans werden hier sehr glücklich gemacht, auch weil es drei ganz neue Kapitel gibt. Trotzdem bedeutet, alles bleibt gleich eben auch, dass zum Beispiel das Level-Design teilweise vielleicht nicht wirklich mehr so modern ist und manchmal vielleicht ein bisschen eintönig. Ich glaube aber, all in all, auch neue Fans werden hier glücklich. Man bekommt hier ein Remake, das ist super, aber eben auch einen spaßigen Shooter für Neuansteiger.
0: Geil. Also Halo Campaign Evolved kriegt ihr jetzt für die Xbox, für den PC und zum allerersten Mal auch für die PlayStation.

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1: Um 9 Uhr mit Denise Potzkei
2: und Lukas Rosendahl. Kartoffeln, Gemüse, Mais und Sojabohnen, das alles könnte es bald weniger aus Deutschland geben, denn viele Bauern hier rechnen mit Ernteeinbußen. Grund ist die krasse Hitze.
1: Der Bauernpräsident sagt, dass auch bei Getreide und Raps schlechtere Ernten erwartet werden, aber auch das Gras auf den Wiesen wächst nicht so gut. Das brauchen die Bauern aber, um daraus Heu als Futter für die Tiere zu machen.
2: Darum könnte es passieren, dass einige Tiere schon früher geschlachtet werden müssen als eigentlich geplant. Außerdem könnte sich die Situation auch auf die Preise auswirken, die wir im Supermarkt bezahlen, für Milch zum Beispiel. Ob und wie krass das passiert, kann man aber gerade noch nicht sagen.
1: Besonders stark sind die Auswirkungen der Hitze übrigens in Süddeutschland zu spüren. Etwas besser ist die Lage im Norden, da hat es immer mal wieder geregnet. Laut Bauernverband haben aber schon viele Landwirte Geldprobleme. Ernteausfälle verschärfen die Situation dann nochmal.
2: Löschhubschrauber, Panzer der Bundeswehr und hunderte Einsatzkräfte. So sieht es heute Morgen im Kreis Düren aus. Da ist ein Waldbrand bis 400 Meter auf den Ort Hürtgenwald-Gail vorgerückt.
1: Der Bürgermeister da sagt, die Einwohner mussten erstmal woanders unterkommen.
3: Und ich glaube, es ist besser für die Leute. Sie sind hier in der Sicherheit und die blockieren auch nicht die Feuerwehrleute. Das kommt ja auch noch hinzu. Und wir hoffen so, dass wir den Ort verschont bekommen vom Feuer.
1: Die Leute mussten Gail mitten in der Nacht verlassen. Sie sollten nur das Nötigste wie Ausweis und Medikamente mitnehmen.
2: Vor Gericht geht's heute mal wieder um Trainingsplätze für die Fußballer vom 1. FC Köln. Der Verein will seine Sportanlage in Sülz ausbauen.
1: Naturschützer sind dagegen, dass noch mehr Grünfläche bebaut werden und hatten geklagt. Zwei Gerichte hatten sich mit der Sache schon befasst. Das NRW-Oberverwaltungsgericht soll den Streit endgültig klären.
2: In China stehen Essenslieferanten ziemlich unter Druck. Sie kriegen per Algorithmus genau gesagt, wo sie langfahren sollen und wie lange sie dafür brauchen dürfen.
1: Mehrere Plattformen und Behörden haben sich zusammengetan und wollen die Arbeitsbedingungen etwas verbessern. Sie wollen den Fahrern die Wartezeit an Ampeln gutschreiben. Außerdem sollen sie bei schlechtem Wetter mehr Zeit bekommen.
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2: Heute wird es wieder ziemlich sonnig. In Mahl und Minden werden es dazu 36 Grad. Warendorf und Königswinter kommen auf 37 und Jülich sogar auf 38 Grad.
1: Morgen dann auch wieder heiß bis 35 Grad. Nachmittags bilden sich Schauer und Gewitter und Sonntag dann öfter grau und auch mit Schauern.

0: Leute, jetzt sagt doch mal, so Kondome oder Alkohol oder euer Tagebuch oder so. Wo habt ihr das alles vor euren Eltern versteckt? Weil ich war immer so richtig schlecht darin, irgendwas zu verstecken. Ich habe einfach keine kreativen Verstecke gefunden, Mann. Und jetzt stellt euch vor, ihr müsst einen Verlobungsring verstecken. Wo? Also, Comedian Maria Clara Groppler hat das jetzt gemacht, weil die hat vor ein paar Wochen ihrem Phil Laude einen Antrag gemacht, hat sie uns erzählt.
1: Ich habe halt einen Herr-der-Ringe-Ring gekauft, um ihn zu knechten und so. Ne? Der liebt Herr der Ringe. Und dann dachte ich so, ja komm, wenn Ring, dann auf jeden Fall der. Und dann habe ich halt den auf eBay gekauft.
0: So krass. Und sie konnte den auch gut verstecken, hat sie bei ihrem Auftritt bei der 1Live-Generation Gag erzählt. Und sie hat noch ganz viele andere Sachen versteckt. Die komplette Folge mit Maria Clara Groppler. Sind ja auf dem 1Live-YouTube-Channel.
1: Ja, ich habe mit 14 meine allerersten Graserfahrungen gemacht. Und ich hatte seitdem auch immer so ein bisschen Gras unter meinem Bett zu liegen. Und einen Abend lag ich zusammen mit meiner Mutter im Bett. Wir haben Germany's Next Topmodel geschaut, einfach weil wir uns schlecht fühlen wollten. Ja. Das Gras hat super krass gerochen. Und natürlich weiß meine Mutter, wie Gras riecht. Ich meine, sie ist Kindergärtnerin in Berlin. Aber sie meinte dann trotzdem, Maria, was riecht denn hier so? Ich war so, das ist ein verschimmeltes Brot. Und sie hat es erstmal unkommentiert gelassen. Aber ein paar Tage später war mein Gras weg. Und sie war viel besser drauf. Also habe ich sie dann drauf angesprochen. War so, hey Mama, hast du mein verschimmeltes Brot geraucht? Und sie hat so voll lange über die Frage nachgedacht und war so, nein, aber hast du noch mehr? Dankeschön. 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

Und ihr seid mittlerweile so verzweifelt bei der Wohnungssuche, dass euch mittlerweile sogar scheißegal ist, wo die Wohnung liegt. Also Lage egal. Leute, ich glaube wirklich, dass die Lage sehr, sehr wichtig ist. Also vor allem auch der Ausblick, den man haben kann. Ihr hört 1.12 Digi und ich bin Janina. Und ey, goddamn, es macht so viel mit einem, wo man hinguckt. Ohne Scheiß, auch aus dem Fenster. Es ist wie bei einem Konzert. Je nachdem, wo das Konzert stattfindet, kickt es einfach noch viel, viel mehr. Und ich komme da drauf, weil ich ein Reel gesehen habe von Prosper, einem britischen Electronic Music Duo. Die haben Open Air in London aufgelegt am Old Royal Naval College. Das liegt direkt an der Thames. Man guckt also beim Konzert quasi aufs Wasser. Leute, es sah so insane aus, wirklich. Bitte hört auf, jemanden zu verklickern, dass die Lage keine Rolle spielt. Das ist einfach krass. Bitte überlegt euch.

0: Wenn auch ihr immer wieder einen amerikanischen Schauspieler mit Schnörres in euren Insta-Feed reingespült bekommt, dann ist es wahrscheinlich er hier.
1: Psst, psst, psst. Schön, dass Sie hier sind. Schön, dass Sie hier sind. Mit diesem Song heißen wir Sie willkommen.
0: So heißt's. Das sag ich, Lisa Euchin, 1Live.de. Ted Lasso ist das. Der College-Football-Coach, der keinen Plan von seinem Job hat. Brünja aus dem Digi-Team. Du hast Staffel Nummer 4 von Ted Lasso gesehen. Ist er jetzt draußen? Eigentlich sollte ja nach Staffel 3 schon fertig sein, ne? Wie haben sie denn jetzt die Kurve bekommen?
2: Also in Staffel 3 ist Ted ja zurück in die USA gegangen, um wieder bei seiner Familie zu sein.
0: Genau.
2: Nachdem er ja jahrelang die Fußballmannschaft von Richmond in England trainiert hat, hat er sich ganz tränenreich verabschiedet.
1: Ich bin unfassbar stolz, ein Teil von diesem Team zu sein. Ich liebe euch, Jungs.
2: Ja, aber jetzt fliegen Rebecca, Keely und Higgins nach Kansas, um Ted wieder zurückzuholen.
0: Na gut, und ich denke mal, oh Wunder, das klappt, weil sonst wäre ja die neue Staffel schnell vorbei.
2: Ja, das klappt. Ted ist zurück in Richmond, aber dieses Mal mit so einer kleinen Änderung.
3: Willkommen zurück, Coach. Danke, Sir. Blöd, dass du nur Mädels trainierst.
2: Ja, er soll die Frauenmannschaft von Richmond trainieren.
0: Okay, aber ist der Vibe immer noch gut? Also passt das auch in Staffel 4 alles so für dich?
2: Ja, also Ted Lasso Staffel 4 ist genauso witzig, emotional und wholesome wie die anderen. Und es passieren wieder Dinge, die erstmal ganz random erscheinen und dann aber plötzlich voll die wichtige Bedeutung haben. Also ich habe schon so ein paar der alten Figuren vermisst, die jetzt nicht mehr dabei sind. Aber mit den neuen bin ich auch sehr schnell warm geworden und dann war auch alles wieder da.
0: Na, sehr gut. Ob auch ihr warm werdet mit Staffel 4 von Ted Lasso, könnt ihr abchecken auf Apple TV.

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1: 10 Uhr, wir sind Mathis Trapp und Lukas Rosendahl. Heute soll eine krasse Challenge zu Ende gehen. Die Extremsportlerin Nathalie Pohl will nach einer 200 Kilometer Schwimmtour Köln erreichen. Vor 4 Tagen ist sie in Frankfurt in den Main gesprungen und von dort weiter in den Rhein geschwommen.
2: Nathalie ist aber nicht die ganze Strecke allein geschwommen. Sie hat sich etwa alle 2 Stunden mit anderen Schwimmerinnen und Schwimmern abgewechselt. Und nachts wurde eine Pause gemacht.
1: Das Ganze war nämlich nicht nur eine sportliche Herausforderung, sondern für einen guten Zweck gedacht. Die Aktion soll darauf aufmerksam machen, dass viele Kinder oft nicht sicher schwimmen können. Entlang der Strecke wurde deshalb Spenden gesammelt für Schwimmprojekte.
2: Wichtig ist auch, die ganze Aktion wurde von Experten überwacht. Denn Schwimmen im Rhein ist ja normalerweise extrem gefährlich. Immer wieder ertrinken dabei Menschen und an vielen Stellen ist es auch verboten.
1: Bei Hürtgenwald im Kreis Düren ist ein Waldbrand noch nicht unter Kontrolle. Mehr als 2000 Bewohner aus dem Ort Gai wurden in Sicherheit gebracht. 1Live-Reporter Benedikt Herfs ist vor Ort.
3: Hinter mir wird gerade ein Löschhubschrauber betankt. Der hebt jetzt auch wieder ab, um im Wald zu löschen. Es stehen aber auch noch 2 Panzer der Bundeswehr bereit, um eben hier Schneisen in den Wald zu schlagen. Im Moment sind hier vor Ort so um die 200 Einsatzkräfte. Seit gestern insgesamt so 300. Also das schwankt immer so ein bisschen bei den Schätzungen. Und die Polizei sagt, das Feuer bewegt sich gerade auf den Ort Gai zu.
2: Gefährlich ist der Löscheinsatz, weil in dem Wald im Kreis Düren noch viel alte Munition aus dem Weltkrieg im Boden liegt. Vor 5 Jahren ist in Afghanistan was passiert, was das Leben von Millionen Menschen verändert hat. Damals hatten die islamistischen Taliban wieder die Macht übernommen. Seitdem hat sich die Lage der Menschen extrem verschlechtert, vor allem für Frauen.
1: Millionen Menschen sind in den letzten Jahren auch nach Afghanistan zurückgekehrt. Viele, um gar nicht erst dahin abgeschoben zu werden. In China stehen Essenslieferanten ziemlich unter Druck. Sie kriegen per Algorithmus genau gesagt, wo sie langfahren sollen und wie lange sie dafür brauchen dürfen.
2: Mehrere Plattformen und Behörden haben sich zusammengetan und wollen die Arbeitsbedingungen etwas verbessern. Sie wollen den Fahrern die Wartezeit an Ampeln gutschreiben. Außerdem sollen sie bei schlechtem Wetter mehr Zeit bekommen.
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1: Das wird heute sonnig und heiß. In Dienstlaken und Potter-Westfalica werden 36 Grad. Langenfeld und Siegen kommen auf 37 und Düren sogar auf 38 Grad.
2: Morgen zieht Regen rein. Dann sind teils kräftige Schauer und Gewitter möglich. Bis 33 Grad noch. Am Sonntag auch einzelne Gewitter. Dann wird es etwas kühler bis 27 Grad.

0: Wenn ihr TikTok aufmacht und heulende Menschen seht, sind es bestimmt Bücherfans, weil es gibt jetzt ein neues Buch, das bringt gefühlt ganz BookTok zum Weinen. Das heißt, Gut genug für ein halbes Leben von Evan Normandin. Und meine Digi-Kollegin Gesa hat es für uns mitgebracht. Gesa, worum geht's denn in dem Buch?
1: Also es geht hier um Rose und Landon. Die beiden lernen sich während des Studiums kennen und verlieben sich. Es wird sehr schnell, sehr intensiv zwischen ihnen. Aber irgendwie scheinen die auch wirklich, ja, man kann schon sagen, perfekt füreinander zu sein.
0: Okay, aber dann gibt's bestimmt irgendwo einen Haken, oder?
1: Genau, und das erfahren wir, weil das Buch auf zwei Zeitebenen erzählt wird. Die eine beginnt in ihrer Studienzeit, das sind so die Rückblicke. Da erleben wir, ja, wie die Beziehung immer ernster wird, sie irgendwann heiraten. Ja, und die andere Zeitebene, die spielt jetzt in der Gegenwart und da sind Rose und Landon kein Paar mehr.
0: Okay, darfst du verraten, was passiert ist?
1: Nee, das erfahren wir auch tatsächlich erst relativ am Ende. Was ich aber schon noch sagen kann, und das ist eigentlich das Krasse hier, Rose hat eine Pille genommen, die sie ihr gesamtes Leben hat vergessen lassen. Also da sind wirklich gar keine Erinnerungen mehr in ihrem Kopf.
0: Ey, boah, sowas finde ich einmal richtig gruselig, ne? Also warum macht man das? Oder wieso ist das überhaupt möglich, dass sowas geht mit so einer Pille?
1: Ja, das ist so ein bisschen der Science-Fiction-Part hier in der Story. So eine Pille gibt's ja nicht wirklich, aber hier eben schon. Und Landon kann Rose' Entscheidung überhaupt nicht akzeptieren. Er hofft, dass, wenn sie wirklich füreinander bestimmt sind, sie sich auch ein zweites Mal in ihn verlieben wird. Also kämpft er um sie. Wirklich krasse, krasse Story. Bringt einen auch nochmal zum Nachdenken. So über Liebe, Freundschaft, Trauer und eben auch über die Bedeutung und den Wert von Erinnerung. Also das ist schon wirklich heftig, wenn die dann
0: sehen. Okay, sehr, sehr deepes Buch. Genug für ein halbes Leben. Von Evan Normandin gibt's jetzt im Handel.

0: Leute, Leidenschaften verbinden uns, oder? Deswegen wollen wir regelmäßig von euch hören, was sind eigentlich eure Leidenschaften und warum? Meine Leidenschaft ist zum Beispiel die Musik. Also ich liebe es zu singen, Alter. Und ich merke immer direkt, wenn jemand anderes auch Musik macht, ne? Ich bin direkt hooked. Ich denke so, boah, Schatz, ich check dich komplett und wie du tickst und so. Vielleicht fühlt ihr das ja auch, wenn ihr mit jemandem sprecht oder wenn ihr jetzt vielleicht von der Leidenschaft von Digi-Hörerin Emily hört. Die liebt es nämlich auch zu singen und sie schreibt auch noch Songs.
1: Weil ich das für mich brauche. Ich kann mir das ohne nicht vorstellen. Also ohne würde ein sehr großer Teil fehlen. Ich habe schon immer sehr gerne gesungen und Musik gemacht. Also es war schon immer ein großer Teil von meinem Leben. Und wenn ich Musik mache, dann ist es so, dass mein Kopf ganz leise wird, weil ich ansonsten jemand bin, der sehr viel nachdenkt. Und dann ist das so ein Moment, wo alles ganz still wird und ich eins mit der Musik bin. Ich drücke am meisten eher so schwierige Gefühle über die Musik aus. Ich habe das auch sehr oft, dass ich so Momente habe, wo ich mich nicht gut fühle und ich kann das dann noch gar nicht richtig zuordnen. Und dann schreibe ich einen Song und gucke danach auf die Lyrics und verstehe dann erst, wie ich mich eigentlich fühle. Ich finde das auch immer wieder schön, wenn dann auch so Feedback kommt von anderen Menschen. Das finde ich immer so einen ganz besonderen Moment. I'm live. Diggy.

So, jetzt erstmal ganz viele Props an alle Menschen, die im Hintergrund arbeiten. Ihr hört EinsLiveDG, ich bin Janina. Und wir haben so viele Menschen nicht auf dem Schirm, die geile Arbeit leisten. Ich möchte mal ganz kurz meine Senderedakteurin appreciaten. Die hört ihr zwar nicht, aber die hat meine ganze Sendung inhaltlich geplant und passt hier hinter der Glasscheibe auf, dass ich keine Faxen mache. Und ich komme darauf, weil Zara Larsson jetzt bei Insta einzeln ihre Leute vorgestellt hat, mit denen sie auf der Bühne steht. Mit Foto und mit Tag. Jede einzelne hat sie erwähnt. Und dann habe ich mir mal ein paar Leute aus ihrer Band da reingezogen, die da mit ihr stehen. Alter, ihre Pianistin. Was ist die bitte für eine Maschine? Wow. Das ist Hain. Die spielt da gerade eine Gitarre. Also ein Klavier, das aussieht wie eine Gitarre. Es ist so insane. Und das spielt die auf dem Lollapalooza Festival in Berlin, als sie da mit Zara Larsson aufgetreten ist. Und es gibt einfach so krass viele Leute, die nicht direkt im Mittelpunkt stehen, die aber so, so wichtig sind für die ganzen Stars und auch einfach so krass talentiert sind. Und ich finde es richtig geil, dass Zara Larsson das jetzt gemacht hat und jede einzelne Person auf der Bühne vorgestellt hat. Stellt euch mal vor, wie viele geile Leute an diesem nächsten Track mitgearbeitet haben. Das sind Zara Larsson und Shakira und ganz viele Leute mit ihnen, mit ihrem Track Eurosummer, jetzt für euch in 1Live Digi.

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1: 11 Uhr, wir sind Mathis Trapp und Lukas Rosendahl. Ein Waldbrand in Hürtgenwald-Gai im Kreis Düren hat heute bei vielen Bewohnern des Ortes für eine kurze Nacht gesorgt. Am frühen Morgen sind die Flammen gefährlich nah an die Häuser gekommen. Über 2000 Menschen mussten deshalb aus ihren Wohnungen raus.
2: Viele wurden von der Nina-Warn-App auf ihrem Handy geweckt. Die hatte gegen 3:30 Alarm geschlagen. Wenig später hat dann auch die Polizei bei den Menschen geklingelt. Viele Sachen durften sie nicht mitnehmen.
3: Nee, nur das Nötigste und bisschen Kleingeld und noch eine lange Hose und das war's.
4: Also ich wollte so schnell wie möglich das Haus verlassen. Wir haben auch nichts mehr eingepackt und die Kinder haben geweint, die hatten richtig Angst.
2: Wer gerade nicht weiß, wohin er soll, kann in einer Notunterkunft unterkommen.
1: Aber auch die soll jetzt nochmal evakuiert werden. Es geht da vor allem um Menschen, die Pflege brauchen. Denn in der Luft in Gai fliegt auch Asche rum und es riecht verbrannt.
2: Außerdem macht alte Munition aus dem Weltkrieg das Löschen schwerer. Die wird in der Region um Hürtgenwald oft im Boden gefunden und Feuerwehrleute können darum nicht mit Löschrucksäcken in das Gebiet laufen.
1: Anfang der Woche gab es in Kolumbien ein schweres Erdbeben mit über 280 Toten. Jetzt hat die Regierung Pläne für den Wiederaufbau vorgestellt. Betroffene Unternehmen sollen unter anderem weniger Steuern zahlen müssen.
2: Am Krisenmanagement von Kolumbiens neuem Präsidenten gab es viel Kritik. Der Ultrarechte soll zum Beispiel bei Hilfsangeboten aus linksregierten Ländern zu lange gezögert haben.
1: Ermittler vom Zoll haben in Geldern am Niederrhein einen krassen Fund gemacht. In einer Halle lagerten mehr als 14 Millionen Zigaretten, für die keine Steuern bezahlt wurden. Sie wurden beschlagnahmt.
2: Als die Ermittler zur Durchsuchung ankamen, flüchteten zwei mutmaßliche Schmuggler. Zwei weitere Leute in der Halle in Geldern konnten festgenommen werden.
1: Extremschwimmerin Nathalie Pohl soll heute Nachmittag am Kölner Rheinufer ankommen. Nach 4 Tagen und gut 200 Kilometern. Sie ist am Dienstag im Main in Frankfurt gestartet.
2: Die Strecke ist sie aber nicht ganz allein geschwommen. Sie hat sich alle 2 Stunden mit anderen abgewechselt. Mit der Aktion sammelt sie Geld, damit junge Menschen sicheres Schwimmen lernen.
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1: Das hat heute viel Sonne dabei, nur wenige Wolken und extrem hohe Temperaturen. In Attendorn wird es 35 Grad, Recklinghausen und Remscheid kommen auf 36, Münster und Brühl sogar auf 37 Grad.
2: Morgen dann nochmal bis zu 33 Grad und dazu wird es schwül. Nachmittags bilden sich auch Schauer und Gewitter. Sonntag öfters grau mit Schauern, Gewittern und dazu kühler.

0: Wenn er mit so einem breiten Grinsen ins Studio kommt wie jetzt, dann kann der Film nur gut gewesen sein. Wir sprechen über den neuen Spider-Man-Film, Spider-Man Brand New Day, und Kinomann Marcel, du gerätst hier ins Schwärmen und Strahlen. Hol uns nochmal ab, was ist denn nochmal die Story nach dem letzten Film?
1: Naja, also der letzte Film hat ja dafür gesorgt, dass niemand mehr Peter Parker kennt.
2: Die ganze Welt wird gleich vergessen, dass Peter Parker Spider-Man ist.
1: Doctor Strange hat gezaubert, heißt, die große Liebe von Spider-Man, von Peter Parker, MJ, kennt ihn gar nicht mehr. Beim Buddy Ned ist er auch aus dem Gedächtnis gelöscht und ui, das ist echt Drama.
3: Manchmal muss Spider-Man den schwierigen Weg wählen, selbst wenn es Peter Parker das Herz bricht.
1: Und das ist wirklich hier im Film einfach richtig, richtig stark. Also dieser Spidey-Struggle und die Peter-Selbstfindung.
0: Okay, Spidey-Struggle und Selbstfindungs-Struggle klingt sehr menschlich. Aber was ist denn mit diesem ganzen Heldenshit und Netzenspinnen und so?
1: Gibt es natürlich auch. Menschenspinnen-Mutationen. Da herrscht jetzt aber große Spoiler-Gefahr. Deshalb sage ich kaum was. Außer ein Hinweis mit drei Buchstaben. DNA.
4: Wenn DNA mutiert, dann wäre das enorm gefährlich.
1: Und mehr sage ich nicht.
0: Okay, der letzte Spoiler, freie Frage. Lohnt sich das Geld ausgeben an der Kinokasse für Spider-Man Brand New Day?
1: Ja, also für mich total. Mich hat es komplett gepackt auf Story- und Emotionsebene. Spider-Man ist und bleibt für mich einfach so ein Mikrokosmos in diesem Marvel-Universum. Alle Filme stehen und funktionieren für sich allein. Der hier auch, Tom Holland und Zendaya plus diese Nebenfiguren. Es ist einfach tipptopp. Ich bin so, so glücklich mit diesem Film.
0: Geil, sagt Kinomann Marcel zum neuen Spider-Man-Film. Spider-Man Brand New Day ab jetzt in den Kinos.

0: Brown Eyes. So, ihr müsst mal wirklich darauf achten, das nächste Mal, wenn ihr in einem Comedy-Club seid, schaut mal in der letzten Reihe. Was könnte sein, dass da im Publikum Basti aus der 1Live-Comedy-Redaktion sitzt und gerade neue Talente scoutet für die 1Live-Generation Gag. Eins meiner Favorite-Talente ist gerade Josefa Walter. Die war letztens bei uns auf der Bühne, hat uns erzählt von ihrem neuen Typ.
1: Das erste Mal denke, hey, vielleicht können wir heiraten oder so, voll cute. Ich finde halt das Ding, wenn man heiratet, ist ein bisschen, dass man dann verheiratet ist. Also es ist ein ziemliches Commitment. Was mache ich, wenn er irgendwie weird wird? So, was mache ich, wenn er irgendwann morgens aufsteht und sich denkt, ich kaufe mir ein Liegefahrrad? Leider ist es so, ich habe noch nicht so viele Aufzeichnungen gemacht. Und dadurch, dass ich hier aus dem Sektor komme und so, war ich jetzt vor 1Live wirklich sehr, sehr aufgeregt, weil mir das sehr, sehr wichtig ist. Und kurz bevor ich auf die Bühne gegangen bin, habe ich mir so gedacht, oh Gott, hoffentlich klappt das alles irgendwie, vergesse ich nichts. Aber ihr seid so ein geiles Publikum und ich habe jetzt wirklich gemerkt, für euch reicht's eigentlich. Und das ist wirklich, wirklich toll. Vielen Dank an euch, vielen Dank an 1Live.

Hier ist 1 Live DG mit dem neuen Track von Jenny. Und ich muss schon sagen, Jenny ist zu Blackpink mittlerweile so ein bisschen, was Harry Styles zu One Direction ist. Ich finde das so gut, was sie gerade solo veröffentlicht. Das ist ihr neuester Track. Klingt super träumerisch und diesig. Es klingt so ein bisschen wie Wäsche aufhängen im Sommer. Less Than a Lover von Jenny jetzt in 1 Live DG.

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1: Um 12 mit Mathis Trapp
2: und Linus Busch. Wir schauen zuerst auf den großen Waldbrand in Hürtgenwald-Gai im Kreis Düren. Am frühen Morgen mussten da 2000 Menschen ihre Häuser verlassen. Die erste Notunterkunft musste mittlerweile auch verlegt werden, weil es da so viel Ascheregen gab.
3: Die Fläche, die da brennt, ist 300 Hektar groß. Das sind mehr als 400 Fußballfelder. Es war sehr windig. Das hat es für die Feuerwehr schwierig gemacht zu löschen.
2: Der Dürener Landrat hat gesagt, dass das Feuer wohl keine Häuser erreichen wird, wenn der Wind nicht noch auffrischt.
4: Aber ich hätte schon die herzliche Bitte an den Menschen hier im Landkreis, mal heute und morgen nicht in den Wald zu gehen. Ich glaube, wir sind hier noch kräftig beschäftigt die nächsten Tage.
2: Mittlerweile betrifft der Waldbrand auch die Stadt Düren. In mehreren Stadtteilen sollen die Menschen sich nicht draußen aufhalten, sondern in geschlossene Räume gehen.
3: Und auch im Ruhrgebiet könnte das zu spüren sein. Die Feuerwehren in Bochum und Essen sagen, dass bei ihnen gerade Leute anrufen, weil es nach Rauch riecht. Das ist möglicherweise auch der Waldbrand aus Hürtgenwald.
2: Auch in Frankreich und Großbritannien gibt es Waldbrände und die breiten sich weiter aus. Im Westen von England haben die Feuer schon mehrere Häuser zerstört.
3: Frankreich erlebt gerade das trockenste Jahr überhaupt. An der Südwestküste mussten hunderte Menschen ihre Häuser verlassen, weil Waldbrände gefährlich nahe gekommen sind. Hunderte Feuerwehrleute sind im Einsatz.
2: Vor 5 Jahren ist in Afghanistan was passiert, was das Leben von Millionen Menschen verändert hat. Die islamistischen Taliban übernahmen wieder die Macht.
3: Für Frauen wie Asma aus der Hauptstadt Kabul hat sich die Lage seitdem extrem verschlechtert.
5: Kabul ist heute ein Gefängnis für Frauen. Nicht nur Kabul, ganz Afghanistan. Universitäten sind geschlossen. Der Besuch von Parks ist verboten. Alleine zum Arzt zu gehen ist verboten.
3: Millionen Menschen sind in den letzten Jahren auch nach Afghanistan zurückgekehrt. Viele, um gar nicht erst dahin abgeschoben zu werden.
2: Vor Gericht geht es gerade wieder um Trainingsplätze für die Fußballer vom 1. FC Köln. Der Verein will seine Sportanlage im Grüngürtel ausbauen.
3: Naturschützer sind dagegen, dass noch mehr Grünfläche zugebaut wird. Und sie haben geklagt. 2 Gerichte hatten sich schon mit der Sache befasst. Das NRW-Oberverwaltungsgericht soll den Streit endgültig klären.
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2: Heute ist es sonnig und heiß. In Bielefeld und Menden 36 Grad, in Duisburg und Hürth 37 und in Eschweiler bis 38 Grad.
3: Morgen zieht Regen rein. Es sind teils kräftige Schauer und Gewitter dabei, bis 33 Grad dazu. Am Sonntag auch einzelne Gewitter und es wird etwas kühler, bis 27 Grad.

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Wow, die sind krasser als so ein Chamäleon, ey. Ihr hört Einsatzfliege, ich bin Janina. Und ich rede von Cat's Eye. Ihr kennt die Popband mittlerweile ja bestimmt hier aus Einsatzfliege. Die sind so krass wandelbar. Also ich meine jetzt nicht vom Äußeren. Also klar, die Sängerinnen haben immer geile Outfits an bei ihren Shows oder in ihren Musikvideos und so. Aber ich meine eher so rein musikalisch. Ich habe gefühlt irgendwie schon alles von denen gehört. Also natürlich Pop, dann irgendwie mal so ein bisschen Latin angehaucht. Dann gab es auch irgendwie mal so R&B oder Trap-mäßige Beats. Und jetzt sind die irgendwie so im ganz klassischen Pop angekommen, habe ich das Gefühl. Und ich komme auf diesen Vergleich mit einem wandelbaren Tier, also mit dem Chamäleon, weil das passt jetzt irgendwie auch voll zu ihrem neuen Pop-Track. Der heißt nämlich Animal und ihr hört das gleich. Das könnte auch ein Track von einem US-Popstar sein oder so. Diese Claps im Beat, diese Melodieführung, ich finde, das ist so US-Pop irgendwie, keine Ahnung. Und ich finde auch, bisher stand Cat's Eye jedes Genre. Egal, was die machen, es passt und es klingt immer trotzdem nach Cat's Eye. Und ich spiele euch jetzt genau diesen Track. Das ist Animal, Cat's Eye in 1FDG für euch.

0: Tag, hallo, hier ist 1Live.de, ich bin Fritz. Spider-Man, Captain America, Wolverine, alle gegeneinander kämpfen sie. Das geht jetzt im neuen Spiel aus dem Marvel-Universum.
1: Marvel Token Fighting Souls.
0: Marvel Token, habt ihr jetzt gerade gehört, die Stimme hat's gesagt. Marvel Token Fighting Souls heißt das neue Game. Aus 20 Helden kann man da auswählen und sich ein Vierer-Team zusammenstellen. Tobi aus dem Digi-Team, kann ich die dann auch mischen, wenn ich will?
2: Ja, das ist völlig egal. Und der Kern des Spiels ist tatsächlich der Multiplayer-Modus oder halt die vielen Multiplayer-Modi, die es da gibt online. Und das Wichtigste beim Kämpfen sind halt die Kombinationen aus den Angriffen, die Treffer beim Gegner möglichst gut zu koordinieren, ja, weil einfach wild auf den Tasten rumhämmern, das bringt absolut nicht viel. Mhm. Deshalb solltest du echt viel üben, bevor du dich online in Prügeleien stürzt. Und dafür gibt es einen Story-Modus, beziehungsweise 5 verschiedene Stories mit verschiedenen Heldengruppen.
0: Okay, und was genau ist die Story?
2: Ja, ich sag mal so, die Oberstory ist, ein außerirdischer Champion, der fordert die Marvel-Figuren heraus. Entweder besiegen sie ihn als Endgegner eines Kampfturniers oder die Erde wird vernichtet.
0: So richtig neu klingt das jetzt aber auch nicht.
2: Nee, wirklich originell ist es nicht, aber spannend ist die Erzählweise. Ja. Das Ganze passiert nämlich wie ein Manga, Standbilder von rechts nach links, die aber dafür wirklich gut synchronisiert. Von der Inszenierung, den Animationen her, wirklich ein gelungenes Prügelspiel, zumindest auf der PlayStation. Auf dem PC liest man im Netz aktuell noch von vielen technischen Problemen, da würde ich noch abwarten, bis die ersten Patches raus sind.
0: Marvel Token Fighting Souls, ein Prügelspiel im Marvel-Universum mit allen möglichen Helden, vorgestellt von Tobi aus dem Digi-Team.

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1: 13 Uhr, hier sind Mathis Trapp
2: und Linus Busch. Im Kreis Düren läuft weiter ein Großeinsatz. Bei Hürtgenwald-Gai gibt es einen Waldbrand. Mehr als 2000 Menschen mussten da am frühen Morgen ihre Häuser verlassen.
3: Eine Kreissprecherin hat gesagt, dass der Waldbrand aktuell 150 bis 200 Meter vom Ort entfernt ist. Mein Live-Reporter Benedikt Herfs ist da.
4: Hier kreisen mittlerweile Massen an Hubschraubern über der Einsatzstelle. 5 oder 6 Stück, die ganze Zeit aus der Luft löschen. Und mittlerweile sind auch 4 Wasserwerfer im Einsatz. Und die Feuerwehr, sind wohl auch sehr effektiv.
3: Auch die Bundeswehr hat schon geholfen und mit 2 Panzern Schneisen in den Wald geschlagen, damit das Feuer sich nicht weiter ausbreitet.
2: Der Rauch zieht über Teile von NRW. In mehreren Stadtteilen von Düren sollen die Leute drin bleiben. Im Kreis Düren, im Rhein-Sieg-Kreis, in Bonn und in Teilen des Kreises Euskirchen sollen die Menschen Fenster und Türen zumachen.
3: Es ist nicht der einzige Waldbrand in NRW. Auch an anderen Stellen brennt es. NRW-Innenminister Reul und Forstministerin Goresen rufen die Menschen deshalb dazu auf, nicht in den Wald zu gehen. Die meisten Waldbrände werden von Menschen verursacht.
2: Anfang der Woche gab es in Kolumbien ein schweres Erdbeben mit über 280 Toten. Jetzt hat die Regierung Pläne für den Wiederaufbau vorgestellt. Betroffene Unternehmen sollen unter anderem weniger Steuern zahlen müssen.
3: Am Krisenmanagement von Kolumbiens neuem Präsidenten gab es viel Kritik. Der Ultrarechte soll zum Beispiel bei Hilfsangeboten aus linksregierten Ländern zu lange gezögert haben.
2: Ermittler haben ein kriminelles Netzwerk ausgehoben, das mit Betrug beim Online-Banking Millionen gemacht haben soll. Der Bande wird vorgeworfen, vor ein paar Jahren Online-Schwachstellen bei Banken in Deutschland ausgenutzt und Geld von Leuten abgebucht zu haben, ohne dass die zugestimmt haben.
3: Das Geld ging hauptsächlich nach Brasilien. Dort wurden mehrere Verdächtige festgenommen. Ein Mann sitzt in einem Ryanair-Flugzeug, plötzlich bricht das Fensterglas und er wird fast rausgezogen. Dieser Fall hatte vor ein paar Wochen Schlagzeilen gemacht. Jetzt gibt es einen Grund dafür.
2: Ermittler sagen, dass ein Teil aus einem Triebwerk abgebrochen und gegen das Flugzeug geknallt ist. Möglicherweise ist vorher ein Vogel ins Triebwerk geflogen.
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3: Das bleibt am Nachmittag sonnig mit nur wenigen Wolken und dazu ist es sehr heiß. In Minden und Coesfeld bis 36 Grad, in Viersen und Hagen 37 und in Troisdorf bis 38 Grad.
2: Morgen dann nochmal bis zu 33 Grad und dazu wird es schwül. Nachmittags bilden sich auch Schauer und Gewitter. Sonntag dann öfter grau mit Schauern, Gewittern und es wird kühler.

Yo, hier ist 1Live.de. Mit ein bisschen Reezy und einem Track aus seiner EP, die diesen Sommer rausgekommen ist, mit dem Titel Hot Girl Summer. Reezy, ein Mann, der übrigens Brillenträger ist. Wenn ihr manchmal Fotos von ihm seht auf der Bühne, die Sonnenbrille trägt er nicht, weil es cool aussieht, sondern weil die Stärke hat und weil er sonst literally nichts sehen würde, was passiert vor ihm auf der Bühne. Ich kann da mitfühlen, weil ich auch Brille trage. Aber was ich auch geil finden würde mal bei Reezy, ist so auf der Bühne mal so ein Monokel. So ein Monokel mit so einer goldenen Kette dran. Würde, glaube ich, auch sehr gut aussehen. Dieser Track heißt Comeback. Das ist Reezy jetzt hier in 1Live.de.

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1: Ich war mal Erzieher in einer Kindertagesstätte. Yeah, lass mich erzählen. Und ich habe auch mal auf dem Bau geackert. Und die zwei Jobs haben ja eine Parallele. Erzieher, Bauarbeiter, man denkt, man kann chillig den ganzen Tag Bierchen saufen, Kippen rauchen, ab und zu mal mit der Schippe im Sand oder irgendwas basteln, Alter. Du musst auch nicht so wirklich mit einem reden, weil sprich eh kaum einer Deutsch. Kommt so einer zu mir und sagt so, shit, you know why? Aber wie dieses, wie kacki. Ist nicht, hat der kleine Junge sich gerade in die Windel gekackt? Oder fragt der polnische Stahlbauer dich, ob er sich dein Werkzeug ausleihen kann? In beiden Fällen rauchst du ganz einfach die Zigarette weiter und tust so, als hättest du nichts gehört, Alter. Ja. Na, ich mach natürlich nur Spaß. Polnischer Stahlbauer fragt ja nicht, bevor sich der Werkzeug schärft. Dankeschön, das war's von mir. Danke schön.

0: Richtig spendabel heute hier in 1FDG. Brünja aus dem Digi-Team will uns mit auf eine Insel nehmen, nämlich nach Sterling Point. So heißt diese Insel. Und auch eine neue Serie auf Prime Video. Und es geht darum, wir sind mitten in der Idylle und da gibt's ein Familiendrama. Klingt irgendwie wie so eine neue Trash-TV-Serie, oder Brünja?
1: Ja, es geht nämlich vor allem um Annie. Die hat einen Zwillingsbruder Connor und die beiden erfahren am Anfang der Serie, dass ihr Großvater gestorben ist.
2: Grandpa ist tot.
1: Was? Also
2: nicht Grandpa. Mom's Dad, der angeblich ein Arsch ist. Sorry, war.
1: Ja, die hatten nie Kontakt zu ihrem Opa, aber der hat ihnen ein Grundstück vererbt und das will Annie jetzt erstmal auschecken.
3: Ich denke, ich sollte nach Kanada fliegen.
2: Wenn du dich da jetzt reinhängen musst, tu, was du willst.
1: Also geht's nach Kanada auf die Insel Sterling Point.
0: Und da passiert was?
1: Also Annie guckt sich erstmal die Hütte von ihrem Großvater an und da trifft sie jemanden.
4: So brichst du in mein Haus ein und klaust ein Foto von meiner toten Mutter.
5: Sie ist auch meine Mutter.
4: Oh, shit.
1: Ja, also Ramona, das ist eine Mädel, ist die leibliche Tochter und Annie und ihr Bruder von der Mutter wurden dann adoptiert.
0: Ah, boah, ey, sorry, aber das ist mir jetzt schon wieder zu kompliziert. Ey, was sagst du? Ist eher so eine Wannabe-Serie?
1: Ja, voll, da passiert echt nicht viel Neues, aber das lieb ich doch. Genauso sollen solche Serien sein wie Every Year After und Der Sommer, als ich schön wurde, einfach richtiges Seelenfutter. Die Serie hat einen richtig schönen Sommer-Vibe, schwere Themen wie Trauer und Schuld werden ganz leicht erzählt und alles in der Traumnatur von Kanada.
0: Okay, dann Sterling Point gibt's jetzt auf Prime Video.

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1: Um 14 Uhr mit Mathis Trapp
2: und Linus Busch. Bei Hürtgenwald im Kreis Düren ist die Waldbrandlage weiter nicht unter Kontrolle. Mehr als 2000 Menschen im Ort Gai mussten in Sicherheit gebracht werden, weil das Feuer zu nah gekommen ist. Gelöscht wird aus der Luft und mit Spezialfahrzeugen. 1Live-Reporter Pierre Dickmanns ist vor Ort.
3: Gerade bei den Anwohnern, die hier noch in ihren Häusern bleiben dürfen, steigt die Sorge, steigt auch etwas die Panik, dass die in den nächsten Stunden auch betroffen sein könnten. Ansonsten bleibt es weiter bei dem Infostand aktuell, dass weiter 300 Hektar in Brand sein sollen. Die Einsatzkräfte, die geben ja alles. Es wird natürlich auch von Stunde zu Stunde heißer hier. Der Kampf, der geht sowohl für die Einsatzkräfte als auch für die Anwohner hier immer mehr an die Substanz.
1: Der Rauch vom Waldbrand im Kreis Düren zieht auch über Teile von NRW. In Nachbarregionen sollen Menschen drin bleiben oder Fenster und Türen zumachen. Dieser Vorfall klingt wie aus einem Film. Ein Mann sitzt im Flugzeug, auf einmal zerspringt das Fenster und er wird teilweise rausgesogen. Passiert ist das im Juli bei einem Ryanair-Flug von Griechenland nach Bayern.
2: Ermittler haben den Fall untersucht und sagen jetzt, es sind wohl Teile vom Triebwerk abgebrochen. Die sind dann gegen das Fenster geschleudert worden, das dadurch kaputt gegangen ist.
1: Der Mann wurde aus dem Fenster gesogen, blieb dann stecken und wurde von anderen Passagieren wieder ins Flugzeug gezogen. Er hatte dadurch Verletzungen an Hals und Schulter und Verbrennungen.
2: Warum sich die Teile vom Triebwerk gelöst haben, konnten die Ermittler nicht sicher rausfinden. Sie haben aber Vogelreste gefunden. Es könnte also sein, dass ein Vogel reingeflogen ist und das Triebwerk dadurch kaputt gegangen ist.
1: Jetzt soll noch gecheckt werden, ob das Ryanair-Flugzeug vor dem Vorfall gründlich genug gewartet wurde. In der deutschen Autoindustrie arbeiten gerade so wenig Menschen wie seit über 20 Jahren nicht.
2: Viele Hersteller und Zulieferer haben Stellen abgebaut. Anfang Juli gab es über 42.000 Jobs weniger als noch vor einem Jahr. Trotzdem bleibt die Autoindustrie für Deutschland wichtig, mit immer noch fast 700.000 Beschäftigten.
1: Und dann nochmal ein wichtiger Aufruf vom Deutschen Roten Kreuz. Das braucht dringend neue Blutspenden.
2: Eine Sprecherin, die für NRW zuständig ist, sagt, Blutspenden geht auch an heißen Tagen, wenn man vorher genug gegessen und getrunken hat. Wegen der Ferien sind in Krankenhäusern Blutkonserven gerade knapp.
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1: Es bleibt sonnig mit nur ein paar Wolken und dazu ist es sehr heiß. In Schleiden bis 35 Grad, in Mönchengladbach und Rheine 36 und in Wesseling und Unna bis 37 Grad.
2: Morgen zieht es sich zu. Teilweise können kräftige Schauer und Gewitter dabei sein. Dazu schwül und bis 33 Grad. Am Sonntag auch einzelne Gewitter und wieder etwas kühler bis 27 Grad.
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0: Wer hat die Eier und schreibt bei seinen Hobbys im Lebenslauf wirklich seine richtigen Hobbys hin? Sei mal ehrlich. Also ich weiß nicht, ob ich da hinschreiben würde, dass ich gern irgendwie so Kreuzworträtsel mache, wie so eine Omi. Aber wenn Digi-Hörerin Joyce aus Brühl ihr Hobby oder ihre Leidenschaft da hinschreiben würde, ich würde es schon ein bisschen feiern.
1: Fashion ist so wirklich mein größtes Ding und ich liebe das wirklich abgöttisch. Eine Art, um sich auszudrücken, um Statements zu setzen, einfach um sich selber zu verkörpern. Also wenn ich so mein Lieblingspiece anhabe, ich finde, man fühlt sich einfach direkt viel besser. Man fühlt sich mehr nach sich selber. In Winter Läden zu gehen und dann stundenlang durchzugucken, das ist schon so, also könnte ich mich stundenlang mit beschäftigen. Aber wenn ich jemanden sehe, der einen geilen Style hat, das macht mich sehr happy. Dann auch ab und zu mal ein Kompliment zu geben, dann noch Kompliment zurückzubekommen, finde ich einfach schön, wenn man so mit fremden Leuten das so teilt.

1Live.de, ich bin Fritz. Pile ist ein viraler Afro-Club- und Dance-Hit des französisch-kongolesischen Künstlers Mauvais Joe. Das sei mal jetzt vorweg gesagt, bevor ich euch als nächstes hier in der 1Live Digi-Playlist genau diesen Song spiele. Der ist vor allen Dingen durch TikTok weltweit ein Riesending geworden und verbindet eben diese Urban Beats mit traditionellem kongolesischen Rhythmus. Wie klingt jetzt das, fragt ihr euch, wenn ihr diesen Song nicht eh schon rauf und runter hört, was ich euch raten möchte, diesen Sommer über?

0: Tag, hallo, hier ist 1Live.dg, ich bin Fritz. Was war das im Mai? Ein Riesenhype um diese Off-Campus-Serie auf Prime Video, ne? Es ist ja diese Eishockey-Love-Story, die auf der Buchreihe von Al Kennedy basiert. Und von der gibt's jetzt eben neues Buch. Love Song heißt das Buch erstmal. Kommt bestimmt auch wieder eine neue Serie irgendwann raus. Aber wir reden über das Buch. Simone aus dem Digi-Team, ist dieser neue Lesestoff wieder Teil einer Buchreihe?
1: In dem Sinne kein Teil einer Reihe, aber spielt im Prinzip noch in diesem Off-Campus-Universum. Mhm. Also die Hauptfiguren stammen aus der nächsten Generationen, spielen aber kein Eishockey.
0: Also die Kinder der Figuren aus der Serie, beziehungsweise den ersten Bänden.
1: Ganz genau. Also es geht um Wyatt Graham, dem Sohn von Garrett und Hannah aus Band 1 und um Blake Logan, die Tochter von John und Grace aus Band 2.
0: Okay.
1: Und die beiden, die verbringen unfreiwillig den Sommer zusammen im gemeinsamen Ferienhaus der Familien. Sie wollte dort über eine Trennung hinwegkommen und er eine Schreibblockade überwinden.
0: Ist er Autor oder was muss der schreiben?
1: Er ist Musiker und wirklich so das absolute Klischee von so einem Rockstar-Fuckboy und ist natürlich emotional so gar nicht zugänglich.
0: Bis dann diese Blake wahrscheinlich um die Ecke kommt.
1: Ja, aber natürlich nicht direkt. Also sie war nämlich schon als Teenager in ihn verknallt, wurde aber mal ganz hart abgewiesen von ihm und deswegen wollen sie sich eigentlich komplett aus dem Weg gehen.
0: Mhm.
1: Das klappt natürlich überhaupt nicht. Also ein Buch mit einer Menge Tension und auch extrem viel Spice.
0: Okay.
1: Aber schon auch ein bisschen romantisch und auch sogar deep wird's ein bisschen.
0: Okay, also ordentlich Gewürze drin. Spicy ist es. Love Song von Al Kennedy ist jetzt draußen als Buch. Und wie gesagt, ich rechne fest damit, dass da dann auch wieder eine Erfolgsserie draus wird.

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1: 15 Uhr, wir sind Mathis Trapp
2: und Linus Busch. Zuerst haben wir ein Update zum großen Waldbrand im Kreis Düren. Die Feuerwehr ist da weiter im Großeinsatz, um zu verhindern, dass das Feuer den Ort Hürtgenwald-Gai erreicht.
1: Aktuell ist der Brand etwa 150 Meter davon entfernt. Schon am frühen Morgen mussten rund 2000 Menschen aus ihren Häusern raus. Wann sie zurück können, ist unklar. Ein Feuerwehrsprecher sagt, dass das heute wohl nicht klappt.
2: Der Kreis Düren hat auf seiner Website ein Formular. Da können sich Leute melden, die helfen wollen und auch Menschen, die Hilfe brauchen. Der Kreis will das dann organisieren. Das kann aber dauern, weil es gerade sehr viele Anfragen gibt.
1: Und der Rauch aus dem Kreis Düren zieht über Teile von NRW in mehreren Nachbarkreisen. Und auch in Bonn sollen Menschen Fenster und Türen zumachen. Wo genau, das steht in der Nina-Warn-App.
2: Auch in Frankreich und Großbritannien gibt es Waldbrände und die breiten sich weiter aus. Im Westen von England haben die Feuer schon mehrere Häuser zerstört.
1: Frankreich erlebt gerade das trockenste Jahr überhaupt. An der Südwestküste mussten hunderte Menschen ihre Häuser verlassen, weil die Waldbrände gefährlich nahe kommen. Hunderte Feuerwehrleute sind im Einsatz.
2: Ermittler wissen mehr zu einem Vorfall bei Ryanair letzten Monat. Auf einem Flug von Griechenland nach Bayern war ein Fenster zerbrochen. Ein Passagier wurde teilweise aus der Maschine gesogen und verletzt.
1: Untersuchungen zeigen, ein Teil aus einem Triebwerk war abgebrochen und gegen das Fenster geknallt. Dadurch kam es zum Riss. Möglicherweise war vorher ein Vogel ins Triebwerk geflogen.
2: Der erste FC Köln hat einen jahrelangen Gerichtsstreit endgültig gewonnen. Ein Gericht hat nichts dagegen, dass der Verein sein Trainingsgelände im Grüngürtel erweitert und unter anderem mehrere neue Fußballplätze baut. Umweltschützer hatten gegen die Pläne geklagt.
1: Jetzt braucht der Bundesligist noch das Okay vom Kölner Stadtrat. Das Gerichtsurteil könnte helfen, dass das klappt.
2: Am Kölner Rheinufer wird nachher die Extremschwimmerin Nathalie Pohl erwartet. Nach 4 Tagen und gut 200 Kilometern Schwimmen. Sie ist am Dienstag im Main in Frankfurt gestartet.
1: Die Strecke ist sie aber nicht ganz allein geschwommen. Sie hat sich alle 2 Stunden mit anderen abgewechselt. Mit der Aktion sammelt sie Geld, damit junge Menschen sicheres Schwimmen lernen.
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2: Das ist sonnig mit nur wenigen Wolken und sehr heiß. In Wuppertal und Herford 36 Grad, in Warendorf und Iserlohn 37 und in Leverkusen bis 38 Grad.
1: Morgen dann nochmal bis zu 33 Grad. Dazu wird es auch schwül. Am Nachmittag bilden sich auch kräftige Schauer und Gewitter teilweise. Sonntag ist es öfters grau, auch dann Schauer und Gewitter und dazu wird es etwas kühler.
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0: Ich kann's doch nicht mehr, ey. Ich bin Janina, ihr hört 1 Live Digi und dieses ständige Rumgeballere in Games und so, ne? Und dann wird der ausgeschaltet und du musst voll die heftigen Skills haben und so, damit du das schaffst. Können wir mal bitte entspanntere Spiele in unseren Alltag integrieren? Das wäre doch geil, oder? Wo wir auch nichts für können müssen. Ich habe meinen Digi-Kollegen Tobi darauf angesetzt und der hat deswegen extra nur Cozy Games heute dabei. Und er hat gerade schon verraten, auch so ein richtig niedliches, ne, Tobi?
1: Genau, richtig. Und wir starten mit dem Spiel Cappy Castaway. Ja? Castaway ist ja Englisch und kann man quasi übersetzen als Schiffbrüchiger. Und Cappy ist die Kurzform von Capybara. Oh. Besser bekannt als Wasserschwein. Das größte Nagetier der Welt. Im Grunde wie so ein gigantisches Meerschweinchen.
0: Oh Gott, ich liebe das jetzt schon. Ah! Und warum ist das Schiff in dem Spiel brüchig?
1: Naja, es gab im Spiel eine große Flut und dadurch wurde Cappy auf eine unbekannte Insel gespült und sucht den Weg nach Hause, ist dabei nicht alleine, sondern hat auch die Hilfe von einem Raben namens Korax.
0: Toll.
1: Man kann das übrigens auch im Koop spielen, dann ist einer Cappy und der andere Korax.
0: Mein Gott, ey. So, und wie finden wir da den Weg nach Hause?
1: Ja, zum Beispiel, indem wir ganz einfache Aufgaben erledigen, wie eine Suppe kochen. Ja? Dafür suchen wir die Welt nach Zutaten ab, brauchen dann auch mal die Hilfe vom Raben Korax, der Cappy übers Wasser tragen kann,
0: ja.
1: Ja, oder Früchte für die Suppe vom Baum holt. Im Grunde ist es ein ganz simples Suchen- und Finden-Spiel mit so kleinen Rätseln.
0: Geil, also es hört sich so an, als müsste ich dafür nichts können.
1: Genau, richtig. Und dabei auch so ein bisschen wegdösen, weil es unheimlich beruhigend ist und es gibt immer was zu tun. Und wenn es Müll wegräumen ist, denn nach so einer Flut ist halt alles voll mit Müll, Flaschen, Dosen liegen da rum und die können wir einfach auch einsammeln. Und was mir daran gefallen hat an Cappy Castaway ist zum einen diese bunte Comic-Optik und zum anderen wirklich diese entspannte. Ja, es ist der Soundtrack, der einen so ein bisschen mitträgt und du kannst einfach völlig stressfrei und entschleunigend Kleinkram machen und das ist mal was völlig anderes.
0: Lieben wir doch. Cappy Castaway gibt's jetzt für PC und Mac.

0: Hier ist Leo in 1Live Digi. Kleine Frage mal eben in die Runde. Schämt ihr euch für eure YouTube For You Page? Wie sieht's da aus? Seid ehrlich. Ich merke immer, wenn meine Freundin bei mir auf dem iPad eingeloggt war, dann sind immer auf einmal so sehr viele trashy amerikanische YouTuber auf meiner Startseite, die über irgendwelche angeblichen Skandale quatschen. Bei mir, bei meiner Startseite, zugegebenermaßen, es sind viele Videos der 1Live-Generation Gag. Und es gibt gerade ein paar neue Comedy-Sets auf unserer YouTube-Seite, die sich wirklich lohnen. Eins davon ist von Sophia Hendry.
1: Ob das so eine gute Idee ist, wenn ich den da jetzt schreibe? Weil, stellt euch mal vor, ich verlieb mich da jetzt wirklich in so einen Mörder. Ne? Schon wieder. Stehst du da? Hab ich gedacht so, was sind so Vor- und Nachteile, einen verurteilten Straftäter zu daten? Ne? Normale Sonntagsgedanken. Ihr kennt's. Ganz klarer Nachteil, der sitzt im Knast. Ne? Braucht man nicht drum herum reden. Andererseits, ich weiß immer, wo der Typ ist. Ja, es gibt so verrückte Leute da draußen, die stalken ihren Typen doch regelrecht. Da haben wieder GPS-Tracker, AirTags, Spy-Apps auf dem Handy. Mein Typ hätte ja nicht mal ein Handy. Und wenn, wär's im Arsch. Also wirklich, aber ne? Andere Story. Ich muss nicht für den putzen, ich muss nicht für den kochen. Wenn der sein Bett nicht ordentlich macht, zack, wird er mit dem Zero abgeduscht. Ne? Auch heiraten wollte ich eh mal im kleinen Kreis. Und Klamottenfrage bei ihm war ja geklärt. Ne? Anzug hat er schon. Ja, gut. Fremdgehen, immer ein Thema, ne? Immer ein schwieriges Thema in jeder Beziehung. Aber wenn der mir doch sagt, Sophia, das hab ich nicht gewollt. Dann stimmt das auch sehr wahrscheinlich. Ich hatte ganz viel Spaß. Ich bin Sophia Hendry. Vielen, vielen Dank. 1Live

Hier ist 1 Live Digi. Tyler, Sarah Larsson, jetzt für euch mit einem Song, der so ein bisschen aus einem Kneipenabend entstanden ist. Vielleicht kennt ihr das auch. Irgendwann bei jedem Abend in der Kneipe kommt der Punkt, da kommen so die Business-Ideen hoch und ihr habt so richtig konkrete Ideen auf einmal mit euren Freunden und sagt, ey, ja, das müssen wir machen. So, ey, diese App müssen wir auf den Markt bringen. Es scheint, als wäre genau das passiert bei Tyler und Sarah Larsson. Die waren gemeinsam aus in London und hatten dann spontan die Idee für diesen Song. Kam so einfach so die Muße haben sie gefunden, irgendwo ganz unten im Weinglas. Und es klingt so, das ist She Did It Again, jetzt hier in 1 Live Digi.

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1: 16 Uhr, hier sind Jan Bungartz
2: und Linus Busch. Im Kreis Düren ist die Lage beim großen Waldbrand weiter außer Kontrolle. Die Behörden haben mehr Einsatzkräfte angefordert.
1: Am frühen Morgen mussten schon mehr als 2000 Menschen im Ortsteil Gai aus ihren Häusern raus. Ob sie heute noch zurück können, ist nicht klar.
2: Hubschrauber werfen Wasser aus der Luft ab. Am Boden versuchen Wasserwerfer zu verhindern, dass die Flammen sich ausbreiten. Der Landrat vom Kreis Düren, Nolten, beschreibt die Situation so.
3: Wir haben sehr viele Einzelfeuer, die, je nachdem wie der Wind sich dreht und wie stark er eben auch aufkommt, sich dynamisch entwickeln, wie man so schön sagt.
1: Betroffen ist eine Waldfläche, die rund 300 Hektar groß ist. Das sind mehr als 400 Fußballfelder. Den Rauch kann man auch in weiter entfernten Regionen in NRW riechen, zum Beispiel in Bonn oder laut Warn-App Nina sogar im Oberbergischen Kreis.
2: Mehr zu dem Waldbrand im Kreis Düren hört ihr gleich hier in 1 Live.
1: In Frankreich kommt erstmal doch kein Social-Media-Verbot für Kinder und Jugendliche. Das französische Verfassungsgericht hat das Gesetz gekippt, das eigentlich Anfang September in Kraft treten sollte.
2: Die Richter sagen jetzt, dass das Social-Media-Verbot ein unverhältnismäßiger Eingriff in die Meinungs- und Kommunikationsfreiheit ist. Das französische Parlament hatte das Verbot für unter 15-Jährige noch mit breiter Mehrheit beschlossen.
1: Von Ceuta, einer spanischen Stadt in Nordafrika, haben vor 2 Wochen wahrscheinlich die meisten gehört. Zehntausende Menschen hatten gleichzeitig versucht, nach Ceuta zu kommen. Ausgelöst durch Fake News auf Social Media.
2: Jetzt gibt es wohl neue Fake News. Die EU versucht zusammen mit den Social Media Konzernen, diese Beiträge zu löschen. Gleichzeitig sind auch mehr Grenzschützer in Ceuta.
1: Sie sollen Kabel von Windrädern geklaut haben. In Ubach-Palenberg im Kreis Heinsberg sind 5 Männer festgenommen worden. Gegen einen 24-Jährigen und einen 26-Jährigen sind auch Haftbefehle erlassen worden.
2: Die Gruppe soll hinter mehreren Kabeldiebstählen im Raum Aachen und im Rhein-Erft-Kreis verantwortlich sein. Das Metall aus den Kabeln kann verkauft werden.
1: Weil wichtige Flüsse so wenig Wasser haben, dürfen alle Lkw in einigen Bundesländern ja auch sonntags fahren. Der Bund für Umwelt und Naturschutz ist dafür, das etwas einzuschränken. Er fordert ein Überholverbot für Lkw.
2: Der BUND kritisiert, dass Laster zu viel Sprit verbrauchen, wenn sie auf der Überholspur fahren.
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1: Bis zum Abend bleibt sonnig und meistens wolkenlos bei immer noch heißen 31 bis 38 Grad.
2: Morgen breiten sich vom Rheinland her Wolken aus. Es können sich teils kräftige Schauer und Gewitter bilden. In Detmold und Hamm 31 Grad, in Jülich und Erftstadt 33 und in Siegen bis 34 Grad. Auch am Sonntag noch Schauer, aber deutlich kühler mit 23 bis 27 Grad.
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4: Es ist heiß. Euer Auto ist minimal zu staubig. Aber wenigstens ist es Freitag. Hier ist Leon, 1 Live DG.

0: So, und es geht zurück ins Camp. Aber es ist so ein bisschen, als wären wir nie weg gewesen, oder? Camp Rock 3 ist draußen. Brinja aus dem Digi-Team. Was für eine Story dieses Mal?
1: Also es geht nicht mehr um Shane und Mitchie, also Joe Jonas und Demi Lovato, sondern um neue Camper. Und die wollen jetzt im Camp in echt große Fußstapfen treten.
2: Wisst ihr, wenn ich euch hier alles nur sehe, dann denke ich sofort daran, wie viele Talente schon im Camp Rock gewesen sind. Legenden wurden hier entdeckt.
0: Ja, Stichwort Legenden. Spielen dann die Jonas Brothers und Demi Lovato auch wieder mit?
1: Die haben so Cameo-Auftritte. Die Jonas Brothers, die kommen als Connect 3 ins Camp und geben den Neuen eine Aufgabe.
3: Die Städte, ausverkaufte Tour. Was uns noch fehlt, ist jemand fürs Vorprogramm.
4: Deswegen bekommt jetzt jeder von euch die Chance, unsere Vorband zu werden.
0: Oh, wow. Ja,
1: und dann kommen sie am Ende beim Final Jam auch nochmal vorbei und Demi Lovato auch. Wie und wie lange, das verrate ich nicht, aber es war schon wirklich sehr wholesome.
0: Okay, also ein paar neue Gesichter, aber trotzdem fühlt sich wholesome an, weil wir Jonas Brothers und Demi Lovato mit drin haben. Wenn auch nur kurz, was ist denn dein Fazit, Brinja?
1: Es ist zwar anders als die alten Filme, aber hey, Camp Rock 3 ist super süß. Alles ist voller Musik, Tanzen. Die Camper suchen wieder nach echten Freunden und der ersten Liebe.
0: Oh.
1: Wenn sie zusammenhalten, dann sind sie wieder am stärksten. Also das Rezept für Camp Rock stimmt. Auch der Vibe und die neuen Songs. Ich kann ihn auf jeden Fall empfehlen. Camper Ehrenwort.
0: Okay, ich vertraue dir. Jetzt im Kino Camp Rock 3. Mhm.

0: damit ihr es wisst, wenn ihr mich die ganze Zeit am Handy seht, es ist nicht Instagram. Es ist meine Vogel-App, denn ich habe dieses Jahr eine Leidenschaft für mich entdeckt. Ich habe angefangen, Vögel zu beobachten und Vögel zu scannen. Und diese App, ich kann damit alles Vögelgezwitscher aufzeichnen und die App sagt mir, was für ein Vogel das ist. Das heißt, Rotkehlchen, Blaumeisen, Amseln sind jetzt meine Homies. Ich habe so ein bisschen das Opa-Level in meinem Herz entdeckt und ich embrace das komplett und ich will von euch wissen, womit habt ihr angefangen und es ist direkt zu eurer Leidenschaft geworden. Anouk aus Brühl.
1: Meine Leidenschaft ist, Dungeons & Dragons zu spielen. Ich bin Dungeon Master, also quasi Spieleleitung. In dem Spiel geht es darum, dass ich mich mit guten Freunden von mir an einen Tisch setze und ich habe mir vorher eine grobe Idee ausgedacht und dann spielen diese Freunde quasi Figuren in meiner Geschichte. Dann hintergehen sich alle und dann gibt es auch irgendwelche nicht spielbaren Charaktere, die dann von mir gespielt werden, die euch dann hintergehen, die von Anfang an Teil eurer Gruppe waren. Das führt bei mir einfach ganz viele Arten der Kreativität zusammen. Es ist Improvisation, es ist Geschichten erzählen, Geschichten schreiben, es ist in unterschiedliche Rollen schlüpfen. Ich mag es, dass es kein Limit gibt.
0: Ich liebe es, von euren Leidenschaften zu hören. Ihr habt auch eine, dann schickt uns eine Nachricht im Messenger in der 1Live-App.

Tipps, wie ihr heute 5 Minuten früher Feierabend machen könnt, Teil 1. Startet absichtlich ein Update auf eurem Computer. 5 Minuten vor dem Ende eurer Schicht und sagt, ja, jetzt kann ich nicht weiterarbeiten. Update. Das funktioniert fairerweise nicht, wenn ihr auf einer Baustelle oder so arbeitet, aber ihr könntet sagen, dass eure Bohrmaschine ein Update braucht. Dinge, die man am Freitag halt macht. Habt ein schönes Wochenende. Drake jetzt für euch mit Janice. Hier ist 1 Live Digi.

0: Es ist ein besonderer Tag, weil wir haben einen neuen Ski-Aggo unlocked, Freunde.
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0: Den sentimentalen Aggo.
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0: Oh, so gut. Seid heute frisch draußen. Dieser Track. Super atmosphärisch. Ich glaube, wenn ihr den hört, wenn es so richtig düster ist und der Regen gegen euer Dachfenster prasselt. Großartig. Diesen Song dürft ihr verstehen, so ein bisschen als Teaser auf das neue Album von Aggo, das Ende Oktober kommt. Produziert von einem Mann namens Ericsson. Und der hat tatsächlich auch schon Partisane produziert. Brandneuer Ski-Aggo namens Verschwommen jetzt für euch hier in 1Live.de.
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Das neue Album wird heißen Chiago Musik, kommt Ende Oktober und ich hoffe, wir bekommen jede Menge mehr Tracks, die genauso klingen. Ich liebe diesen neuen Emo-Ago. Das ist verschwommen, heute rausgekommen, brandneu vom Chiago.

0: Also ich meine, auf Taubheit könnt ihr euch auch eine ganze Persönlichkeit aufbauen. Bestes Beispiel Beethoven, der taube Komponist. Aber es gibt natürlich echt nichts Nervigeres, als taub zu werden, wenn du von Musik lebst. Keine gute Kombination. Jetzt gibt es den nächsten Musiker, der immer weniger hört. Und es ist wie von BTS. Seit seinem Militärdienst für Südkorea hört er auf dem rechten Ohr fast nichts mehr. Annika aus dem Digi-Team, wie geht Wie denn damit um? Lässt er das jetzt irgendwie behandeln?
1: Der geht deswegen regelmäßig auch ins Krankenhaus und bekomme wohl auch Medikamente dagegen. Und er hat das jetzt in einem Livestream mit seinem Bandkollegen Jungkook erzählt.
0: Okay, muss ultra anstrengend sein, glaube ich, wenn du auf der Bühne stehst und sag ich mal, die touren ja auch gerade durch die ganze Welt, ne?
1: Ja, voll. Aber jetzt, wo Fans das wissen, da gibt es dann schon irgendwie etliche Edits auf Social Media von Wie. Also Videos zum Beispiel, die zeigen, wie seine BTS-Bandkollegen ihm nur ins linke Ohr flüstern auf der Bühne oder wie er halt auch so sehr schmerzverzerrt das rechte Ohr hält.
0: Okay.
1: Tinnitus hat er wohl eh schon länger, aber Wie erklärt, dass er wirklich nur noch 30% hören kann auf dem einen Ohr und da spricht man dann schon von einer hochgradigen Schwerhörigkeit. Vor allem wird es bei ihm wohl auch immer schlimmer.
0: Okay, wäre vielleicht dann noch mal Zeit, eine Pause einzulegen vor den ganzen Konzerten, oder?
1: Ja, wäre eigentlich eine Idee, aber offizielle Pause gibt es für die Jungs erst frühestens Mitte März, da ist dann die Welttournee vorbei. Fans fordern aber auch jetzt schon, dass die sich halt einfach mehr Ruhe geben, also vor allem zwischen den Konzerten, weil die sich halt Sorgen machen um die Band.
0: Ja.
1: Und Wie ist ja auch nicht der Einzige, der gesundheitlich angeschlagen ist. Jungkook zum Beispiel, der hat heftige Schienbeinverletzungen im Knochen und steht einfach vor einem Ermüdungsbruch mit Entzündungen. So, ciao.
0: Okay, ja. Ich würde, glaube ich, überhaupt nicht mit klarkommen. Wenn ich Wie wäre, würde ich sagen, könnt ihr bitte alle Lautsprecher, alle Konzerte so ein bisschen leiser machen. Mein Ohr tut weh. Also Wie hat ordentlich Probleme mit seinen Ohren. Liebe geht raus an den Boy von BTS.

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1: 17 Uhr, ich bin Jan Bungartz.
2: Und ich bin Linus Busch. Im Südwesten von NRW ist ein großes Feuer weiter nicht im Griff. Es brennt im Hürtgenwald in der Eifel auf inzwischen 300 Hektar, eine Fläche so groß wie mehr als 400 Fußballfelder. Mehr zur Lage im Waldbrandgebiet hat 1Live-Reporter Pierre Dickmanns.
3: Die Löscharbeiten konzentrieren sich weiterhin vor allem auf die Luft. Also man versucht vor allem mit Helikoptern, sowohl von der Polizei als auch von der Bundespolizei und der Bundeswehr, den Brand von oben zu bekämpfen. Es sind weiterhin auch zwei Panzer im Einsatz, die Schneisen in den Wald schneiden, damit auch erste Bodentruppen rein können. Aber nach wie vor ist es vor allem aus der Luft, dass man versucht, diesen Brand hier unter Kontrolle zu bekommen.
1: Schwierig ist der Löscheinsatz durch die Hitze und Wind. Dazu kommt, dass die Feuerwehrleute nicht überall hin können, weil noch Weltkriegsmunition im Boden ist.
2: Wegen des Waldbrands mussten bisher 2000 Leute den Ortsteil Gai verlassen. Weitere Evakuierungen sind bisher nicht geplant, auch wenn dazu Gerüchte rumgehen.
1: Auch in Rheinland-Pfalz gibt es einen größeren Waldbrand. Der ist so knapp 50 Kilometer westlich von Koblenz ausgebrochen. Wie groß das Feuer gerade ist, ist noch unklar.
2: Allerdings sollen sich die Menschen in den zwei kleinen Orten Langenfeld und Aft darauf einstellen, dass sie möglicherweise evakuiert werden. Sicher ist das aber noch nicht.
1: Dann geht's um ein Social-Media-Verbot für Kinder und Jugendliche. In Deutschland wird das ja immer wieder diskutiert. Einige andere Länder haben das aber schon beschlossen. In Frankreich ist so ein Verbot jetzt aber gekippt worden.
2: Das französische Parlament hatte letzten Monat mit großer Mehrheit dafür gestimmt. Ab September sollte Social Media für unter 15-Jährige verboten sein. Also zum Beispiel TikTok und Snapchat, aber auch YouTube und bestimmte Online-Games.
1: Ein wichtiges Gericht in Frankreich, der Verfassungsrat, sagt, das Gesetz darf so nicht kommen. Die Richter finden, dass es zu stark in die Freiheit der Betroffenen eingreift.
2: Sie sagen, dass das Verbot zu weit gefasst ist, dass es also auch für Plattformen gelten könnte, bei denen nicht bewiesen ist, dass sie für Kinder schädlich sind. Frankreichs Präsident Macron hat angekündigt, dass das Gesetz jetzt so schnell wie möglich überarbeitet werden soll.
1: Und noch ein Aufruf vom Deutschen Roten Kreuz. Es braucht dringend Blutspenden.
2: Eine Sprecherin, die für NRW zuständig ist, sagt, das geht auch an heißen Tagen, wenn man vorher genug gegessen und getrunken hat. Wegen der Ferien ist Blut in Krankenhäusern gerade knapp.
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1: Bis zum Abend bleibt sonnig und oft wolkenlos bei immer noch heißen 31 bis 38 Grad.
2: Morgen geht es erst sonnig los, vom Rheinland ziehen dann aber Wolken auf. Es kann schauern und gewittern. Die Luft wird schwüler. In Dorsten und Wesel bis 30 Grad, in Arnsberg und Gummersbach 32 und in Köln 34 Grad. Am Sonntag dann noch einzelne Schauer und mit bis zu 27 Grad deutlich kühler.
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4: So, eure unwürdigen Sommermomente. Anastasia aus Hürth.
5: Als ich im Wasser war, hat mich eine Welle erwischt und dann ist mir das ganze Bikini flöten gegangen und alle haben es gesehen. Also ich stand da komplett nackt. Quasi dann war ich da gestrandet, oben ohne und unten war auch alles zu sehen.
4: Ich weiß nicht, was es ist. Es ist irgendwas mit der Hitze im Sommer. Wir sind schwitzig, wir sind tollpatschig und ich will wissen, was war euer unwürdiger Sommermoment in den letzten Wochen? Schreibt mir im Messenger in der 1Live-App. Ich freue mich über eure Story.

Hey, dieser Track ist so special, weil er sollte eigentlich nicht funktionieren, aber er funktioniert trotzdem. Ich liebe Gegensätze in der Musik, wenn zwei Dinge, die nicht funktionieren sollten, trotzdem funktionieren. Sarah Larsson und Shakira, zwei Frauen, die so einen unterschiedlichen Stil haben. Sarah Larsson, die wir von ihrem schwedischen Europop kennen, und Shakira, die uns seit unserer Kindheit mit Premium Latin Pop versorgt. Es sollte nicht funktionieren, aber ich finde es so geil, dass es das tut. Das ist Eurosummer jetzt in 1Live.de.

0: erstmal im Real Talk zum Thema Sommer, okay? Das Ding ist, wir alle würden gerne diese Sommermenschen sein. Wisst ihr, wir alle wären gerne diese Leute, die im Sommer 24/7 draußen sind und direkt braun werden und die beste Zeit haben. Alles läuft fantastisch. Ich bin dafür, wir müssen den Sommer ein bisschen entromantisieren, weil so läuft es meistens nicht. Ich spreche über eure unwürdigsten Sommermomente. Julia aus Düren.
1: Schwitzen, gerade bei Autositzen zum Beispiel, eher Ledersitze und dann halt mit dem Po so festkleben und dann ausstehen und dann ist das alles so klebrig.
0: Oh Gott.
1: Das macht halt auch dann so unschöne Geräusche und generell ist einfach richtig kacke.
0: Boah, ich war letztens in einem Uber und die hatten so richtig so Ledersitze und ich habe mir so gedacht, boah, ey, wie viele Ärsche da schon drauf gesessen haben jetzt gerade im Sommer. Ist wirklich nicht schön. Junior aus Köln fährt viel Bahn.
2: Ja, die Menschen in der Bahn, die stinken alle, ich weiß nicht wieso. Und dann ist man so eng beieinander, wenn die Bahn so zusammen voll ist und dann hat man diese Schweiß von anderen Leuten und das nervt.
0: Ja, und weißt du, was das Problem ist? Das Ding mit deutschen Passagieren, muss ich mal eben sagen, die weigern sich oft sogar im Sommer das Fenster aufzumachen. Wenn eine Oma am Fenster sitzt und du versuchst das Fenster aufzumachen, sie so, nee, ich krieg einen Zug, Fenster muss zubleiben. Lilly aus München.
3: Durch den Sommer schmilzt das Make-up schneller und dann sieht man ein bisschen verflossen und verschmolzen und ein bisschen, ja, man fühlt sich auch so eklig einfach dann so. Und da muss man immer Notfallpläne suchen, sich irgendwas ins Gesicht sprayen oder sonstiges, damit man wieder fresh aussieht und wieder durch die City laufen kann.
0: Einfach Haarspray ins Gesicht sprühen oder was? Eure unwürdigen Sommermomente, schickt mir mehr Nachrichten in der 1Live-App.

Ich möchte euch kurz eine neue Theorie vorstellen, die ich selbst entwickelt habe. Eine neue Sache und ich nenne sie Zen-Maxing. Für mehr Zen in meinem Leben. Und eine Sache, die mir wirklich hilft, habe ich herausgefunden, ist weniger Benachrichtigungen auf dem Handy. Es klingt simpel, aber je weniger es in der Tasche vibriert bei euch, desto mehr Frieden habt ihr in eurem Leben. Und ich habe mal diesen einen Kollegen bei einem Ex-Sender und der hatte sogar seine WhatsApp-Benachrichtigung aus auf dem Handy. Und mittlerweile verstehe ich das immer mehr. Ich meine, diesen Typ, den konntest du nie erreichen, aber man muss ja ein friedliches Leben geführt haben. Also vielleicht mal eben das Handy auf Stumm schalten für die nächsten 48 Stunden. Euer Wochenende startet hier und jetzt. Und ich will euch Flow mit Leak It läuft jetzt in 1Live.de.

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1: POV, du bist auf dem Festival und die Dixie-Klos sind leider schon alle voll.
2: Diese Kacke, du, ja, das ist doch die größte Kacke aller Zeiten. Scheiße doch. Scheiße, leck mir was. Das ist der Arsch, dieses Scheiß-Teil.

0: Das ist nicht okay.
1: Ich habe gerade keine Serie zu gucken und das ist nicht in Ordnung. Ich gucke zum fünften Mal The Office von vorne. Ich brauche irgendwas Neues und es gibt eine neue Serie, über die gerade viele sprechen. Die heißt Tiptoe auf HBO Max. Soll so ein bisschen das neue Adolescence sein. Annika, du hast es schon komplett geguckt. Was hat dich am meisten bewegt?
2: Also blöd gesagt irgendwie alles. Also die gesamte Story. Ich habe mich die ganze Zeit total machtlos gefühlt. Tiptoe startet nämlich mit ja sozusagen dem Ende der Serie. Dem Tod der Hauptfigur Leo. Das ist ein schwuler Mann aus einem kleinen Vorort von Manchester.
3: Das ist dein Werk, du Schwein, du Mörder!
4: Das ist kein Mord. Es ist eine Exekution.
1: Wow.
2: Ja, das zeigt schon ganz gut so den Vibe der Serie. Sein Nachbar Clive ist nämlich für Leos Tod verantwortlich.
1: Okay, es ist also absolut keine leichte Kost.
2: Nee, wirklich null. Also in der Thriller-Serie, da geht's um Gewalt gegenüber queeren Menschen, Hass und Radikalisierung im Netz. Und ich würde deswegen allein schon unbedingt empfehlen, die nicht unbedingt alleine zu gucken, weil die Szenen einen echt sehr bedrücken.
1: Okay, eine Serie, die Annika sehr berührt hat und euch vielleicht auch. Tiptoe heißt die Serie und läuft jetzt auf HBO Max.

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1: 18 Uhr, hier sind Jan Bongartz
2: und Linus Busch. Der Waldbrand im Kreis Düren im Südwesten von NRW ist weiter nicht unter Kontrolle. Die Löscharbeiten sind schwierig, es ist sehr heiß und der Wind weht immer wieder in unterschiedliche Richtungen.
1: Und offenbar fahren Gaffer in die Region, weil sie die Rauchsäule sehen wollen. NRW-Innenminister Reul hat die Menschen dazu aufgerufen, das zu lassen, weil so die Löscharbeiten behindert werden.
2: Forstministerin Goresen sagt auch, dass man in ganz NRW gerade nicht in Wälder gehen soll, weil die Waldbrandgefahr so groß ist und fast alle Feuer von Menschen ausgelöst werden.
3: Weil man dort eine Kippe wegwirft, ein Stück Plastik, ein Stück Glas gegrillt hat, weiß der Kuckuck, was da läuft teilweise alles. Die Menschen müssen aus den Wäldern rausbleiben, so schützen wir unsere Wälder und wir schützen unsere Menschen.
1: Auch im Sauerland gibt es seit Tagen mehrere Waldbrände, zum Beispiel am Möhnesee und bei Sundern. Die sind mittlerweile unter Kontrolle, aber noch nicht komplett gelöscht.
2: Und auch in der Nähe der Grenze von NRW brennt es, im Hohen Venn in Belgien und in Rheinland-Pfalz, knapp 50 Kilometer von Koblenz.
1: Ermittler wissen mehr zu einem Vorfall bei Ryanair letzten Monat. Auf einem Flug von Griechenland nach Bayern war ein Fenster zerbrochen. Ein Passagier wurde teilweise aus der Maschine gesogen und verletzt.
2: Untersuchungen zeigen, ein Teil aus einem Triebwerk war abgebrochen und gegen das Fenster geknallt. Dadurch kam es zum Riss. Möglicherweise war vorher ein Vogel ins Triebwerk geflogen.
1: Vor gut 4 Monaten hat es bei Siegburg einen Anschlag in einem ICE gegeben. Jetzt ist ein Mann aus Aachen angeklagt worden, wegen versuchten Mordes.
2: Er soll Anfang April 2 Soft-Air-Granaten in einen Wagen mit vielen Leuten geworfen haben. 10 Menschen wurden durch Plastikkugeln leicht verletzt. Dem 20-Jährigen droht ein Urteil nach Jugendstrafrecht bis zu 15 Jahre.
1: Und in Köln ist heute eine große Challenge zu Ende gegangen. Extremsportlerin Nathalie Pohl und ihr Team sind 200 Kilometer geschwommen, durch Main und Rhein von Frankfurt aus. Die 31-Jährige war danach happy.
4: Es war natürlich heute der coolste Tag, der emotionalste Tag, auch jetzt zu sehen, dass so viele hier gekommen sind, macht mich super glücklich.
2: Die Aktion sollte darauf aufmerksam machen, wie wichtig es ist, dass Leute sicher schwimmen können. Für Schwimmausbildung und andere Projekte sind auch mehr als 600.000 Euro an Spenden zusammengekommen.
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1: Den Abend über bleibt sonnig und meist wolkenlos bei immer noch heißen 31 bis 38 Grad.
2: Morgen breiten sich vom Rheinland her Wolken aus. Es können sich teils kräftige Schauer und Gewitter bilden. In Kleve und Porta Westfalica 30 Grad, in Paderborn und Nümbrecht 32 und in Frechen bis 33 Grad. Auch am Sonntag gibt es noch Schauer, aber dann ist es deutlich kühler mit 23 bis 27 Grad.
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5: Okay, wie weit könnt ihr es treiben dieses Wochenende mit dem... Ah, das mache ich Montag. Weil die Versuchung ist groß, selbst die kleinsten Dinge aufzuschieben bis nächste Woche. Wäsche weglegen, diesen einen Karton, der seit einer Woche direkt neben eurer Haustür liegt. Wie weit könnt ihr es treiben, Freunde?

Okay, ich spiele euch den neuen Track von Paschanim. Und so, Leute, sind mir direkt sympathisch. Denn Pascha verschüttet direkt in der ersten Line von diesem Song Lila Sprite auf seinen Prada-Klamotten. Kann ich sehr relaten. Nur, dass es bei mir definitiv kein Prada ist, sondern irgendein Hemd, das ich im Angebot gefunden habe im Kaufhaus. Aber ich finde so Kleckermäuse, ne? Kleckermäuse sind die besten Menschen auf der Welt. Wenn ihr euch immer direkt einkleckert, direkt sympathisch. Ich liebe auch diesen Beat von diesem Song. Es hat was sehr Mystisches irgendwie. Großer Fan von diesem Track. Das ist Paschanim mit Augenblick. Jetzt für euch in 1 Live.

0: wir wissen ja mittlerweile, dass dieser Mann hier gerne tipsy wird. Das heißt, gerne ein, zwei Drinks trinkt. Also kein Wunder, dass Shaboozy die Hochzeit von einem Paar aus Kalifornien gecrashed hat. Annika aus dem Digi-Team, wie ist es dazu bitte schon gekommen?
1: Shaboozy ist auf so einem aufblasbaren Schwimmring zusammen mit Freunden durch den Fluss geplanscht. Ist halt Sommer. Naja, und an diesem Fluss, da hat das Paar aus Kalifornien halt gerade geheiratet. Und deren Hochzeitsgäste, die freuen sich halt so über die Eheschließung und jubeln dem Paar so ganz süß zu. Da geht halt richtige Party ab. Und im Hintergrund, wirklich 2 Meter entfernt vom Brautpaar, grölt halt einer mit und schwimmt durch die Gegend. Und das ist Grammy-Gewinner Shaboozy.
0: Okay, warum haben die den nicht direkt aus dem Fluss gezogen und ihn eingeladen? Ich glaube, der hätte bestimmt gut Party mit denen gemacht, oder?
1: Hätte ich auch fair gefunden, aber das Paar hat halt gar nicht gecheckt, dass es Shaboozy war.
0: Okay.
1: Also erst, als er schon wieder weg war und die das Video angeschaut haben und so waren, Moment mal, irgendwie kommt er uns doch bekannt vor. Und dieses Video, das geht gerade halt komplett viral. Und nachträglich per Kommentar hat Shaboozy dem Paar dann aber auch nochmal höflich, wie er ist, gratuliert.
0: So ein planschender Shaboozy in den Hochzeitsfotos. Ich finde, das soll es auch so als Upgrade geben bei allen Hochzeitsfotografen.

So, Instagram hat ja dieses neue Logo und ich muss mal eben wissen, wer von euch ist auch so. Also vorher war es diese Schreibschrift, jetzt sieht das Insta-Logo sehr clean und geleckt aus mit vielen geraden Linien. Und ich weiß nicht, was es ist, geht's euch auch so? Ich liebe ein neues Logo, egal von was es ist. Es muss noch nicht mal eine krasse Marke sein, aber wenn ich im Drogeriemarkt, wenn ich sehe, dass das sensitiv Gesichtswaschgel irgendwie ein neues Design hat, ich dreh durch. Ich find's immer ein bisschen aufregend. Insta-Logo finde ich fein. Was kann noch ein neues Logo bekommen? Alle Fastfood-Ketten finde ich gut. Vielleicht 1Live.de, vielleicht können wir da auch irgendwas hinkriegen. Vorschläge jetzt gerne in die 1Live-App.

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0: Less Than a Lover von Jenny in 1 Live Digi. Offiziell Wochenende. Ich habe gedacht, ich starte mal rein mit einer sehr intimen Frage, die ihr auch nicht beantworten müsst. Was liegt unter eurem Bett? Bei mir liegt ein Teppich, der ultra schwierig zu saugen ist, was super schwierig ist, mit dem Staubsauger unter das Bett zu kommen, aber sonst liegt da nichts. Bei Comedian Maria Clara Groppler, ein bisschen anders, hat sie uns erzählt, auf der Bühne.
1: Ich glaube, ich habe mit 14 meine allerersten Graserfahrungen gemacht und ich hatte seitdem auch immer so ein bisschen Gras unter meinem Bett zu liegen. Und einen Abend lag ich zusammen mit meiner Mutter im Bett, wir haben Germany's Next Topmodel geschaut, einfach weil wir uns schlecht fühlen wollten. Ja. Das Gras hat super krass gerochen und natürlich weiß meine Mutter, wie Gras riecht. Ich meine, sie ist Kindergärtnerin in Berlin. Aber sie meinte dann trotzdem, Maria, was riecht denn hier so? Ich war so, das ist ein verschimmeltes Brot. Und sie hat es erstmal unkommentiert gelassen, aber ein paar Tage später war mein Gras weg und sie war viel besser drauf. Also habe ich sie dann drauf angesprochen, war so, hey Mama, hast du mein verschimmeltes Brot geraucht? Und sie hat so voll lange über die Frage nachgedacht und war so, nein, aber hast du noch mehr?

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1: 19 Uhr, ich bin Jan Bungartz. Zuerst der Blick in die Eifel. Da sind Feuerwehr, Bundeswehr und Polizei weiter im Großeinsatz wegen eines Waldbrands. Sie versuchen unter anderem mit Löschhubschraubern die Flammen vom Ortsteil Gai freizuhalten. Von dort mussten sicherheitshalber 2000 Menschen weg. Was das Löschen schwieriger macht, erklärt unser Reporter Jens Eberl.
2: Das Problem ist, dass der Wind sich momentan sehr häufig dreht. Man versucht natürlich jetzt möglichst viel bei Tageslicht noch zu schaffen, weil wenn es dunkel wird, wird es natürlich auch schwierig, dann für die Hubschrauber aufzusteigen und muss man gucken, was die Nacht bringt. Das Hauptproblem momentan ist aktuell einfach die heißen Temperaturen, aber auch diese Trockenheit und dann vor allem natürlich der Wind, der die Feuer immer wieder anfacht.
1: In Hürtgenwald hat sich NRW-Landwirtschaftsministerin Gorissen vorhin ein Bild gemacht. Die CDU-Politikerin sagt, dass fast alle Waldbrände letztlich von Menschen ausgelöst werden. Gerade sollten die Wälder deshalb tabu sein, weil es zu trocken ist.
3: Bitte gehen Sie nicht mehr in die Wälder. Nicht nur da, wo es vor allem brennt, sondern bleiben Sie in ganz Nordrhein-Westfalen bitte aktuell aus den Wäldern raus.
1: Denn es gibt noch weitere Feuer in NRW, außerdem in Rheinland-Pfalz und im Hohen Venn in Belgien. Auch von dort können Rauch und Brandgeruch überziehen. Wie es zum Feuer in Hürtgenwald gekommen ist, dazu ermittelt die Polizei. Sie bittet mögliche Zeugen, sich zu melden. In Frankreich kommt erstmal doch kein Social-Media-Verbot für Kinder und Jugendliche. Das französische Verfassungsgericht hat das Gesetz gekippt, das eigentlich Anfang September in Kraft treten sollte. Die Richter sagen jetzt, dass das Social-Media-Verbot ein unverhältnismäßiger Eingriff in die Meinungs- und Kommunikationsfreiheit ist. Das französische Parlament hatte das Verbot für unter 15-Jährige noch mit breiter Mehrheit beschlossen. Und bei der Reit-WM in Aachen hat es eine weitere Medaille fürs deutsche Team gegeben. Dressurreiterin Katharina Hemmer hat Bronze geholt.
4: Ich könnte nicht glücklicher sein. Also das war ein ganz großes Geschenk, was mein Pferd mir da heute im Viereck gemacht hat.
1: Weitere Medaillenchancen in den Einzelwettkämpfen der Reit-WM hat das deutsche Team morgen in der Kür.
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1: Es gibt gerade Sonne bis zum Schluss und noch 27 bis 34 Grad. Die Nacht bleibt dann zum Teil tropisch warm. Morgen geht's erst sonnig los, später breiten sich vom Rheinland Wolken aus mit Schauern und Gewittern. Dazu in Winterberg höchstens 28 Grad, in Bocholt und Velbert 31, in Aachen und Euskirchen bis 33 Grad. Am Sonntag noch ein paar Schauer, nur noch bis zu 27 Grad.
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5: Einer der vielleicht letzten richtig heißen Abende des Jahres hoffentlich. Wenn ihr euch gut fühlen wollt, dann schaut mal in die Wetter-App und guckt euch das Wetter nächste Woche an. Oh. Freut euch drauf, bald einfach draußen sein zu können, ohne dass euer Körper komplett den Geist aufgibt. Es wird fantastisch. Aber für heute Abend hoffe ich, dass eure Klimaanlage gut eingestellt ist. Hier ist Leon 1 Live Digi. Ich spiele euch gleich Dua Lipa und vorher

Dua Lipa, Training Season in 1 Live Digi. 3 Minuten 20 lang, lustigerweise genau die richtige Länge, um durch einen Urlaubspost von Dua Lipa auf Instagram zu wischen. Es dauert wirklich eine Weile. Es sind viele, viele Fotos immer. Dua Lipa muss den größten Speicherplatz der Welt haben bei ihr auf

0: Neue Sounds von Moby Joe, das ist Pele in 1Live.de. Freitagabend. Und das bedeutet. Wir haben uns gerade mal auf dem Festivalgelände in Weeze beim 1Live Sanremo umgehört. Welche Artists ihr besonders, auf welche ihr euch besonders freut? Annika und Lars aus Neuss haben zwei Lieblingsacts am Start.
1: Wir freuen uns tatsächlich sehr auf SDP und auf die Abruzzati Boys, weil wir seit letztem Jahr sehr auf Bella Napoli abgehen und hoffen, dass das eine geile Party wird.
0: Der Favorite Act von Christina aus Düsseldorf spielt gleich auch noch auf der Mainstage.
2: Ich freue mich am meisten auf Bibi Rexha, weil die einfach so korrekte Lieder hat mit ganz coolen Corporations und die hat einfach nur Banger. Die räumt die Bühne ab. Also ich bin mir ganz sicher, da ist ja schon dunkel, da ist auch das Licht schön, da ist irgendwie die Stimmung nice und die Leute werden toben, wird nice.
0: Daniel aus Wesel ist auch gerade auf dem Festivalgelände und kann bei jedem Artist textsicher mitgrölen.
3: Wir haben richtig Bock, Sanremo mal komplett auseinanderzureißen. Wir sind auf alle Künstler eingestellt, wir können gefühlt jedes zweite Lied und wir werden uns auf jeden Fall auf der Mainstage nachher mal so richtig ins Zeug legen und feiern jede Party, als könnte es unsere letzte sein.
0: Es wird großartig, das 1Live Sanremo steigt dieses Wochenende und bald gibt's alle Highlights auf dem 1Live Insta-Channel.

im Hotel ein bisschen mehr wie zu Hause fühlt und dann besser schlafen könnt. Und wenn das immer noch nicht hilft, dann könnt ihr auch den Mann vom Zimmerservice fragen, ob er euch zudecken kann. Das ist aber mein Tipp, der ist nicht von der Psychologin.

Platz 1 Live.dg. Weiß nicht, ob es nur mir so geht, aber irgendwie kommt dieser Song ein bisschen weird, oder? Jetzt nach der WM. Ich finde es ultra komisch, Shakira zu hören, wie sie irgendwie alle Fußballländer der Welt hochhypt. Und wir verarbeiten immer noch die Enttäuschung vom 16. Finale. Aber hey, nehmt einfach die Motivation, die ihr von diesem Song bekommt und steckt sie in was auch immer ihr macht heute Abend. Selbst wenn es Nudeln umrühren ist im Kochtopf, das ist Shakira mit Burna Boy jetzt für euch in 1 Live.dg.

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1: Guck mal, wir alle verändern uns, wir alle gehen unseren Weg, aber bitte lass uns darauf einigen, dass wir nie zu diesen Leuten werden, die an der Supermarktkasse brüllen, dass sie mal eine zweite Kasse aufmachen sollen, weil das sind wirklich die schlimmsten Menschen, die es gibt. Noch mehr Stories von der Supermarktkasse gibt's in diesem Comedy-Bit mit Björn von Morgenstern.
2: Kennt ihr in Supermarktkassen diese Warentrenner, die überall stehen? Benutze ich nicht. Mein oberstes Ziel im Leben ist es, niemals so einen Warentrenner anzufassen. Wofür? Finde ich eklig. Ich stelle mich einfach an die Kasse, mache meinen Einkauf so aufs Band und dann warte ich so ein bisschen, wie langsam um mich rum Chaos entsteht. So, die Person hinter mir wird langsam nervös, weil die so, also der nimmt ja gleich meinen Einkauf mit nach Hause, das ist ja mein Einkauf, warum wird das nicht abgetrennt? Ich will das haben, wenn der das kriegt. Ich habe das ja extra für mich mitgenommen. Da merkt man, der ist so langsam, wird der nervös. Aber ich guck straight geradeaus weiter. Und die Person vor mir, die ist richtig nervös. Weil die so, ich will die Scheiße nicht mehr nach Hause nehmen, das ist das eine. Das gehört mir gar nicht, was ist denn hier los? Und die fangen dann an zu gestikulieren, wie so beim Fußball. Irgendein Foul, der Schiri hat es nicht gesehen und dann sind die so. Dann versuchen auch nonverbal mit mir Blickkontakt aufzubauen, sind dann so. Und ich gucke nur nach vorne und denke mir noch, mach es selber, Alter. Sehe aus wie einer, der einen Warentrenner ausstellt. Ich habe zu tun, ich denke nach. Ich genieße auch ein bisschen. Und letztens war so eine richtig süße Omi, die war vor mir, hat eingekauft und dann hat die so einen Warentrenner genommen, einen vor meinen Einkauf gestellt, einen hinter meinen Einkauf gestellt und ich dachte mir nur, geht doch, Alter.
3: Wow, hey, danke schön.

0: Infos. 20 Uhr, ich bin Jan Bungartz. Im Südwesten von NRW versuchen weiter hunderte Einsatzkräfte, das Feuer im Hürtgenwald in den Griff zu kriegen. Ein wichtiges Ziel ist, den Waldbrand vom Ortsteil Gai fernzuhalten. Von dort mussten sich letzte Nacht mehr als 2000 Leute in Sicherheit bringen.
1: Also ich wollte so schnell wie möglich das Haus verlassen. Wir haben auch nichts mehr eingepackt. Und die Kinder haben geweint, die hatten richtig Angst.
2: Viele Menschen, viele Autos, bisschen Panik. Das hat man so nicht erlebt, ne?
0: Vom Brand im Kreis Düren sind bisher 300 Hektar Wald betroffen. Das entspricht rund 420 Fußballfeldern. Es ist einer der größten Waldbrände in der Geschichte von NRW. Tagsüber haben Wind, Trockenheit und Hitze das Löschen im Hürtgenwald erschwert. Die Nacht bringt noch ein Problem. Die Löschhubschrauber können nicht sicher fliegen, wenn es dunkel ist. Aber auch das Löschen am Boden ist laut diesem Feuerwehrsprecher gefährlich. In dem Gebiet in der Eifel liegt Weltkriegsmunition.
3: Ja, Einsatzkräfte haben heute im Laufe des Tages auch berichtet, dass sie Explosionen gehört haben. Zurzeit entscheidet der Einsatzleiter, wir gehen noch nicht zu einer Bodenfeuerbekämpfung über.
0: Auch in Rheinland-Pfalz gibt es gerade einen größeren Waldbrand. Der ist nach Einschätzung der Feuerwehr inzwischen weitgehend unter Kontrolle. In Frankreich sollte ab September eigentlich ein Social-Media-Verbot für unter 15-Jährige gelten. Das kommt jetzt erstmal doch nicht, weil das Verfassungsgericht geurteilt hat, das Verbot verstößt gegen die Meinungsfreiheit. Und laut 1Live-Reporter Kai Rienecker wären auch Ältere betroffen.
4: Das Gesetz sei auch ein Verstoß gegen die Achtung des Privatlebens, da es zwangsläufig dazu führe, dass jede Person, auch volljährige Nutzer, ihr Alter nachweisen müssten. Dafür fehlt nach Einschätzung des französischen Verfassungsrates bislang eine entsprechende gesetzliche Grundlage.
0: Frankreichs Präsident Macron hat schon angekündigt, ein neues Gesetz ins Parlament bringen zu wollen. Und der erste FC Köln hat in einem jahrelangen Gerichtsstreit heute Erfolg gehabt. Das Oberverwaltungsgericht NRW hat nichts dagegen, dass der Verein sein Trainingsgelände im Grüngürtel erweitert und unter anderem mehrere neue Fußballplätze baut. Umweltschützer hatten gegen diese Pläne geklagt. Jetzt braucht der Bundesligist noch das Okay vom Kölner Stadtrat. Das Gerichtsurteil könnte helfen, dass das klappt.
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0: Die Nacht bleibt trocken und noch länger warm. Oft kühlt es nur auf 23 bis 18 Grad ab, außerhalb der Städte stärker. Morgen breiten sich vom Rheinland her Wolken aus, die später auch Schauer und Gewitter bringen. Dazu in Lemgo maximal 30 Grad, in Heinsberg und Solingen 31, in Wesseling und Jülich bis 33 Grad. Auch am Sonntag noch Schauer und deutlich kühler, 23 bis 27 Grad.

Yo, hier ist eins, Live Diggy. Mit ein bisschen Reezy und einem Track aus seiner EP, die diesen Sommer rausgekommen ist, mit dem Titel Hot Girl Summer. Reezy, ein Mann, der übrigens Brillenträger ist. Wenn ihr manchmal Fotos von ihm seht auf der Bühne, die Sonnenbrille trägt er nicht, weil es cool aussieht, sondern weil die Stärke hat und weil er sonst literally nichts sehen würde, was passiert vor ihm auf der Bühne. Ich kann da mitfühlen, weil ich auch Brille trage. Aber was ich auch geil finden würde mal bei Reezy, ist so auf der Bühne mal so ein Monokel. So ein Monokel mit so einer goldenen Kette dran. Würde, glaube ich, auch sehr gut aussehen. Dieser Track heißt Comeback. Das ist Reezy jetzt hier in 1 Live Diggy.

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1: Hassan ist scheißegal, wie alt seine Freundinnen sind, okay? Gerade hat der was mit einer, die ist 65 Jahre alt. 65 Jahre alt! Ich sag, Hassan, Junge, du kannst doch nichts mit einer 65-Jährigen anfangen. Weißt du, was der zu mir sagt? Sagt er zu mir, Toni, du hast keine Ahnung. Auch eine alte Feder braucht frische Tinte, um schöne Geschichten zu schreiben. Ja, ihr lacht, der geht regelmäßig in Altenheim.

Da kannst du nicht in Altenheim gehen, sagt er. Natürlich, Altenheim ist wie Temptation Island. Nur alle Frauen tragen die gleiche Frisur. Oben und unten. Riechen nach 4711. Oben und unten. Und egal wie du heißt, die nennen dich junger Mann. Ich sag, Junge, hör doch mal auf damit. Sagt er zu mir, Toni, du hast keine Ahnung. Du weißt gar nicht, wie das ist, wenn so ein 65-jähriger Panther auf dich zuläuft und dir ins Ohr flüstert, ich war mit Bon Jovi auf Tour. Die hat mehr vergessen, als du je wissen wirst. Und dann nimmt die dich auseinander und du stehst danach schweißgebadet in der Türschwelle, lutscht ein Werthers Original und kriegst die Hose genäht.

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1: Hey, na? Einsatziges hier. Und Hand hoch mal bitte kurz, wer Abschiede auch so hasst wie ich. Ja, aber wir müssen Abschied nehmen, Freunde. Von der Serie Heartstopper nämlich. Die gibt's ja seit 4 Jahren. Sehr erfolgreich. Geht um queere Teenager, die in der Highschool so die Liebe und sich selbst finden wollen. Und ja, jetzt ist aber der Abschluss da. Nicht als Serienfinale, sondern als Film. Gibt's jetzt frisch bei Netflix. Und die Serienfrau Brinja, du durftest ja vorab gucken, ne?
2: Ja. Heartstopper Forever heißt der Film nämlich. Oder wie die Schauspieler selbst sagen.
3: Forever and ever and ever and ever and ever and ever.
4: That's not it. It's just forever. Heartstopper Forever.
2: Ja. Ich glaube, die Fans und der Cast, die wollen, dass es forever, forever für immer weitergeht. Ja. Aber jetzt ist leider Schluss.
1: Ja, Schluss ist. Schließt der Film denn aber an die Serie an? Also ist das quasi wirklich so eine Art Serienfinale in Filmlänge?
2: Ja, das zweite. Es geht immer noch um Nick und Charlie. Nick bereitet sich auf die Uni vor und Charlie bleibt alleine an der Schule zurück. Und darum stehen die beiden kurz vor einer Fernbeziehung. Das sorgt natürlich für viele Probleme.
5: Ich will, dass du glücklich bist.
6: Ich bin nur glücklich, wenn ich bei dir bin.
7: Ich glaube nicht, dass das Liebe ist.
2: Ja, vor allem Nick hat krasse Zukunftsängste.
8: Wer bin ich denn dann, wenn du mich nicht mehr länger brauchst?
1: Oh Gott, ist das nicht alles voll traurig?
2: Ja, es ist wirklich sehr emotional.
1: No.
2: Aber irgendwie auch schön emotional. Doch, es ist wholesome. Also nicht traurig, sondern halt ist wholesome.
1: Okay.
2: Und die erinnern sich im Film auch ganz viel an Momente aus der Serie. Es gibt ganz viele Easter Eggs und Callbacks. Kit Connor, der den Nick spielt, sagt auch selbst, der Film ist schön.
9: It's nice. It's sad, but it's nice.
2: Aber auch traurig. Also ich glaube, die Fans der Serie, die werden damit sehr happy sein.
1: Ja, happy, aber eben auch traurig. Also wenn ihr euch traut, dass Serienfinale Heartstopper Forever gibt's jetzt als Film bei Netflix.

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2: 21 Uhr, Jan Bungertz hier. Und los geht's mit dem Waldbrand in der Eifel. Das Feuer im Hürtgenwald ist laut Landesregierung wohl das größte in der Geschichte von NRW. Etwa 2000 Leute mussten deshalb aus dem Ortsteil Gai raus. Und zurzeit ist nicht absehbar, wann sie zurückkommen. 1Live-Reporter Jens Eberl berichtet, dass das große Ziel ist, das Feuer von Gai fernzuhalten.
3: Aktuell, sagt die Feuerwehr, ist es eine statische Lage. Das liegt daran, dass es relativ windstill ist. Das heißt, das Feuer geht weder vor noch zurück. Und aktuell sei es vom Ortsteil Gai ungefähr 100 Meter entfernt. Dafür ist sehr, sehr viel passiert heute. Erstens sind die Löschhubschrauber den ganzen Tag über geflogen, aber es wurden auch breite Schneisen zum Ort geschlagen. Es wurden auch Gegenfeuer gesetzt, um einfach dann den Wald dort kontrolliert runterzubrennen, damit der Waldbrand nicht auf den Ortsteil übergreifen kann. Und auch Felder wurden komplett umgegraben, damit das Stroh nicht offen rumliegt, damit hier nicht ein neues Feuer entstehen kann.
2: Sorgen macht den Einsatzkräften, dass über Nacht keine Hubschrauber fliegen können, weil es dunkel ist. Dazu ist wieder mehr Wind angesagt. Auch NRW-Forstministerin Gorrissen hat sich heute ein Bild in Hürtgenwald gemacht. Die CDU-Politikerin sagte, dass man gerade in ganz NRW nicht in Wälder gehen soll, weil die Brandgefahr so groß ist und fast alle Feuer letztlich von Menschen ausgelöst werden.
4: Bitte gehen Sie nicht mehr in die Wälder, nicht nur da, wo es vor allem brennt, sondern bleiben Sie in ganz Nordrhein-Westfalen bitte aktuell aus den Wäldern raus.
2: Denn es gibt noch weitere Feuer in NRW, außerdem in Rheinland-Pfalz und im Hohen Venn in Belgien. Auch von dort können Rauch und Brandgeruch rüberziehen. Das Niedrigwasser im Rhein hat ein weiteres historisches Tief erreicht. An einer wichtigen Messstelle bei Koblenz ist der Pegelstand heute auf 6 cm gefallen. Für die meisten Schiffe ist jetzt auch in der Fahrrinne zu wenig Wasser. Laut Binnenschifffahrtsverband ist der Rhein damit nicht mehr durchgängig befahrbar. Er ist eigentlich die wichtigste Wasserstraße Deutschlands. Und Bochum hat in der 2. Fußball-Bundesliga gewonnen. In Braunschweig gab es ein 1:0 für den VfL. Nach dem missglückten Start letzte Woche war es für die Bochumer der erste Sieg in dieser Saison.
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2: Die Nacht bleibt trocken und zum Teil tropisch warm, also über 20 Grad. Außerhalb der Städte kann es etwas stärker abkühlen. Morgen geht's erst sonnig los. Später breiten sich vom Rheinland Wolken aus mit Schauern und Gewittern. Dazu in Münster maximal 30 Grad, in Monschau und Brilon 31, in Troisdorf und Aachen bis 33 Grad. Am Sonntag noch ein paar Schauer und nur noch bis zu 27 Grad.

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1: Ich hatte jetzt 2 Jahre einen Vertrag bei O2 laufen. Und der läuft jetzt gerade aus und ihr kennt das bestimmt. Wenn der Vertrag ausläuft und man will kündigen, dann machen die einem immer ein besseres Angebot. Und ich habe mal gemerkt, umso ernster du kündigen willst, umso besser wird das Angebot, was du bekommst. Deswegen dachte ich mir, wisst ihr was, ich skipp die ganze Scheiße jetzt. Ich sag dem Typen am Telefon so ernsthaft, dass ich kündigen will, dass er sofort sagt, ey, bitte kündige nicht, Mann, ich mach dir ein super Angebot. Also bell ich dem seine Nummer, der geht dran, ja, O2 Kundendienst. Ich sag, pass auf, du Wichser, ich bin's. Mein Vertrag läuft aus und ich kündige. Die von Telekom haben mir ein Top-Angebot gemacht und ich wechsel darüber, Alter. Und der Typ sagt so, ja, alles klar, dann ist der Vertrag somit gekündigt. Weil scheiße, ja, aber ein bisschen zu ernst irgendwie. Und jetzt stehe ich hier ohne Vertrag und ich dachte irgendwie, die melden sich nochmal. Aber kam nie was. Und das Ding ist, ich will da jetzt auch nicht wieder angekrochen kommen, ne? Aber manchmal, morgens, so nach dem 9. Bier, da denke ich an O2 und da werde ich sentimental. Überlege ich, vielleicht soll ich da nochmal anrufen. Bin ich da voll besoffen in der Leitung, wie so ein scheiß Ex-Freund, ja? Und ich so, hey, O2, ich bin's. Ey, das mit letztes, das tut mir so leid, ich bin voll der Wichser gewesen. Das ist mit Telekom, das stimmt nicht. Bitte nimm mich zurück. Dankeschön, das war's von mir. Vielen Dank, das war's von mir. Ja, Dankeschön.

0: 1.
1: Tag Leute, hier ist 1LFDG und ihm hier hat seine Musik geholfen, um über eine Trennung hinwegzukommen.
2: Jazik, Bruder, du hast mir in schweren Zeiten geholfen. Wallah, deine Musik ist Maximum.
1: Ist aber nicht der einzige Grund, warum ihr Jazik feiert.
3: Der macht so einen Mix so ein bisschen so von Deutschrap und das finde ich sehr schön. Und ja, also mein Musikstyle finde ich toll.
4: Boah, halt seine Stimme und so, also das ist halt nicht so wie jeder andere anhört.
5: Also ich war auf Milano-Konzert und der war dann zufälligerweise auch dort. Ja, also ich mag dann einfach,
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1: 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Deswegen wahrscheinlich einige von euch auch gerade sehr happy, dass Jazik jetzt einen neuen Song draußen hat. Ist als Feature mit dabei in einem Song von Luciano. Gimme Love heißt er, gibt's jetzt auf die Ohren hier für euch in 1LFDG.

0: Da könnte er mir doch erzählen, was er wollt. Für die Hollywood-Schauspielerin Anya Taylor-Joy läuft's einfach. Genau wie in 1Live Digi Lisa Sahai. Sie wird im neuen Herr der Ringe mitspielen. Ist die Stimme von Prinzessin Peach im neuen Super Mario-Film. Dann ist er noch im Finale von Dune dabei. Und jetzt hat sie auch noch eine neue Serie bei Apple TV. Lucky. Hört sich auf jeden Fall schon mal ganz schön spannend an. Digi-Reporterin Annika, du hast Lucky mit Anya Taylor-Joy schon geschaut. Es ist eine klassische Action-Serie, oder?
1: Ja, jein, würde ich sagen. Also es geht zwar die ganze Zeit gefühlt nur um Verfolgungsjagden, also im Casino von Las Vegas, in Vorstädten von L.A. oder auch in der Wüste. Anya Taylor-Joy, die spielt nämlich eine Trickbetrügerin, heißt auch Lucky. Und bei der geht ein Millionen-Coup so richtig schief.
2: Hallo Schätzchen, lang nicht mehr gesehen. Wo ist mein Sohn?
3: Weiß ich nicht.
2: Wo ist mein Geld?
3: Ich habe das Geld nicht.
2: Das ist die falsche Antwort.
1: Ui. Ja, ist eine stressige Sache für Lucky.
0: Ja.
1: Figur hat aber eine super spannende Geschichte. Anya Taylor-Joy, die haut da krasse Stunts raus. Aber es ist halt trotzdem nicht so eine klassische Action-Serie. Und ich würde sagen, zum Glück.
0: Warum?
1: Weil Frauen hier komplett im Mittelpunkt stehen. Also alles dreht sich um Anya Taylor-Joy. Es gibt aber auch eine böse Wichtin. Und die Hauptermittlerin bei der Polizei ist halt auch eine Frau. Und die weiblichen Charaktere, die sind nicht immer sympathisch oder lieblich oder irgendwie aufgehübscht, sondern sehr vielseitig, ohne zu viel zu verraten. Und genau deswegen hat halt auch keine andere als Reese Witherspoon gesagt, die Serie, die produziere ich.
0: Ah, scheint eine gute Idee gewesen zu sein. Es klingt so, als hätte Lucky dir gefallen. Findet ihr jetzt bei Apple TV.

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1: 22 Uhr, ich bin Jan Bungartz. Im Südwesten von NRW versuchen auch über Nacht hunderte Einsatzkräfte, das Feuer im Hürtgenwald in den Griff zu kriegen. Ein wichtiges Ziel ist, den Waldbrand vom Ortsteil Gai fernzuhalten. Von dort mussten sich mehr als 2000 Leute in Sicherheit bringen.
2: Also ich wollte so schnell wie möglich das Haus verlassen. Wir haben auch nichts mehr eingepackt. Und die Kinder haben geweint, die hatten richtig Angst.
3: Viele Menschen, viele Autos, bisschen Panik. Das hat man so nicht erlebt. Ne?
1: Nicht absehbar ist, wann die Leute zurück können. Der Waldbrand im Kreis Düren ist laut Landesregierung der größte in der Geschichte von NRW. Bisher sind bei der Evakuierung und im Löscheinsatz 5 Menschen leicht verletzt worden. Tagsüber haben Wind, Trockenheit und Hitze das Löschen im Hürtgenwald erschwert. Die Nacht bringt noch ein Problem. Die Löschhubschrauber können nicht sicher fliegen, wenn es dunkel ist. Aber auch das Löschen am Boden ist laut diesem Feuerwehrsprecher gefährlich. In dem Gebiet liegt Weltkriegsmunition.
4: Ja, Einsatzkräfte haben heute im Laufe des Tages auch berichtet, dass sie Explosionen gehört haben. Zurzeit entscheidet der Einsatzleiter, wir gehen noch nicht zu einer Bodenfeuerbekämpfung über.
1: Auch in Rheinland-Pfalz gibt es gerade einen größeren Waldbrand. Der ist nach Einschätzung der Feuerwehr inzwischen weitgehend unter Kontrolle. Sie sollen Kabel von Windrädern geklaut haben. In Übach-Palenberg im Kreis Heinsberg sind 5 Männer festgenommen worden. Gegen einen 24-Jährigen und einen 26-Jährigen sind auch Haftbefehle erlassen worden. Die Gruppe soll hinter mehreren Kabeldiebstählen im Raum Aachen und im Rhein-Erft-Kreis stecken. Das Metall aus den Kabeln kann verkauft werden. In Köln ist heute eine große Challenge zu Ende gegangen. Extremsportlerin Nathalie Pohl und ihr Team sind 200 Kilometer geschwommen, durch Main und Rhein von Frankfurt aus. Die 31-Jährige war danach happy.
5: Es war natürlich heute der coolste Tag, der emotionalste Tag, auch jetzt zu sehen, dass so viele hier gekommen sind, macht mich super glücklich.
1: Die Aktion sollte darauf aufmerksam machen, wie wichtig es ist, dass Leute sicher schwimmen können. Für Schwimmausbildung und andere Projekte sind auch mehr als 600.000 Euro an Spenden zusammengekommen.
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1: Die Nacht bleibt trocken und noch länger warm. Oft kühlt es nur auf 23 bis 18 Grad ab, außerhalb der Städte auch stärker. Morgen breiten sich vom Rheinland her Wolken aus, die später auch Schauer und Gewitter bringen. Dazu in Minden höchstens 30 Grad, in Bielefeld und Aalen 31, in Langenfeld und Düren bis 33 Grad. Auch am Sonntag nach Schauer deutlich kühler, 23 bis 27 Grad.
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0: Hier ist Leo in 1 Live Digi. Kleine Frage mal eben in die Runde. Schämt ihr euch für eure YouTube For You Page? Wie sieht's da aus? Seid ehrlich. Ich merke immer, wenn meine Freundin bei mir auf dem iPad eingeloggt war, dann sind immer auf einmal so sehr viele trashy amerikanische YouTuber auf meiner Startseite, die über irgendwelche angeblichen Skandale quatschen. Bei mir, bei meiner Startseite, zugegebenermaßen, es sind viele Videos der 1Live-Generation Gag. Und es gibt gerade ein paar neue Comedy-Sets auf unserer YouTube-Seite, die sich wirklich lohnen. Eins davon ist von Sophia Hendry.
1: Ob das so eine gute Idee ist, wenn ich den da jetzt schreibe? Weil, stellt euch mal vor, ich verlieb mich da jetzt wirklich in so einen Mörder. Ne? Schon wieder. Stehst du da? Hab ich gedacht so, was sind so Vor- und Nachteile, einen verurteilten Straftäter zu daten? Ne? Normale Sonntagsgedanken. Ihr kennt. Ganz klarer Nachteil, der sitzt im Knast. Ne? Braucht man nicht drum herum reden. Andererseits, ich weiß immer, wo der Typ ist. Ja, es gibt so verrückte Leute da draußen, die stalken ihren Typen doch regelrecht. Da haben wieder GPS-Tracker, AirTags, Spy-Apps auf dem Handy. Mein Typ hätte ja nicht mal ein Handy. Und wenn, wär's im Arsch. Also wirklich, aber ne? Andere Story. Ich muss nicht für den putzen, ich muss nicht für den kochen. Wenn der sein Bett nicht ordentlich macht, zack, wird er mit dem Zero abgeduscht. Ne? Auch heiraten wollte ich eh mal im kleinen Kreis. Und Klamottenfrage bei ihm war ja geklärt. Ne? Anzug hat er schon. Ja, gut. Fremdgehen, immer ein Thema, ne? Immer ein schwieriges Thema in jeder Beziehung. Aber wenn der mir doch sagt, Sophia, das hab ich nicht gewollt. Dann stimmt das auch sehr wahrscheinlich. Ich hatte ganz viel Spaß. Ich bin Sophia Hendry. Vielen, vielen Dank. 1 Live.

0: Macklemore, can we go thrift shopping?
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Das ist 1 Live Diggi. Ich werfe mal kurz eine Frage in den Raum. Ist das hier vielleicht die Zukunft der Musik? Und ich meine das ganz im Ernst. Das ist Cat's Eye. Die wurden ja in einer Show gecastet. 6 Frauen von überall auf der Welt. Aus den Philippinen, Südkorea, aus der Schweiz, aus den USA. Und ich glaube wirklich, dass das so ein bisschen die Zukunft ist, weil da treffen einfach so viele Welten aufeinander. So viele Kulturen, so viele verschiedene Ansätze, wie man Musik machen kann. Großer Fan von diesem neuen Track. Das ist Animal von Cat's Eye in 1 Live Diggi.

0: Cthulhu. Das ist ganz frisch draußen. Und bei Digi-Spiele Frau Johanna, Dschungel und Horror weiß ich eben überhaupt nicht. Also was da bitte schön gruselig dran? Zerfleischt mich ein Tiger oder was?
1: Nee, kein Tiger, aber sagen wir so anderes. Der Dschungel in the Mount ist nämlich kein nettes Fleckchen grün mit deinen exotischen Tieren drin, sondern dieser Dschungel ist verflucht und testet unseren Verstand. Im 17. Jahrhundert sind wir nämlich eine Gruppe Entdecker, die versuchen, den Hügel zu finden, the Mount, okay. Einen sagenumwobenen Ort. Und dabei finden wir auch Schätze alter Zivilisationen.
2: But it is whispered that they left a curse behind them.
1: Mhm, die sind nämlich angeblich auch verflucht. Ja, eigentlich, wie gesagt, der ganze Dschungel, weil hier auch Monster überall ihr Unwesen tragen.
0: Okay, und das heißt, wir versuchen im Dschungel eben gegen diese Monster irgendwie zu überleben.
1: Ja, aber das Besondere ist hierbei, dass man zwar als Gruppe zusammenspielt mit bis zu 3 Freunden, aber sich selbst und den anderen eigentlich nicht so richtig vertrauen kann. Denn je weiter wir im Level vorankommen, je mehr dieser Schätze wir einsammeln, desto mehr leidet unser Verstand. Ich hatte zum Beispiel mal so Fliegen, die in-game über meinen Bildschirm gekrabbelt sind.
0: Bäh.
1: Oder auf einmal waren meine Freunde im Spiel für mich unsichtbar und ich war alleine.
0: Bäh.
1: Und ein anderer Kumpel hatte eine Schusswaffe, die wir anderen aber als Ast gesehen haben. Nur er dachte halt, es wäre eine Waffe.
0: Okay, das klingt natürlich schon echt wild und spielt wirklich heftig mit der Wahrnehmung so. Stelle ich mir aber in der Gruppe durchaus lustig vor. Also hört sich nach einem guten Spiel an.
1: Aber ich muss auch sagen, ich mochte einige Sachen leider nicht so gerne.
0: Oha, okay.
1: Das Kampfsystem ist zum Beispiel manchmal echt schwergängig und technisch, puh, boah, muss ich sagen, es läuft selten richtig flüssig. Es gibt einige Grafikfehler und wir hatten innerhalb von einer 3-stündigen Spielsession, ich glaube, so 3 bis 4 Mal Abstürze.
0: Okay, das ist natürlich nicht so geil, wenn ihr euch trotzdem dran trauen wollt, trotz möglicher technischer Schwierigkeiten noch. The Mount, Omen of Cthulhu, kriegt ihr für knapp 25 € den PlayStation 5, Xbox und den PC.

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1: Die Nachrichten mit Christian Schwietzke. Guten Abend.
2: Wir gehen auch davon aus, dass es zumindest in den letzten Jahrzehnten, soweit wir das überblicken können, der größte Waldbrand ist, den wir in Nordrhein-Westfalen erlebt haben.
1: NRW-Landwirtschaftsministerin Gorissen hat sich in der Eifel ein Bild von dem Waldbrand in Hürtgenwald gemacht. Feuerwehrleute versuchen auch in der Nacht, die Flammen einzudämmen. Viele Bewohner verbringen die Nacht in einer Notunterkunft in Düren. Von dort berichtet Tilko Glesken.
3: Ich habe gerade mit einem Herrn gesprochen, der auch aus der Nähe von Guy kommt und davon gesprochen hat, dass ihn das Rote Kreuz unheimlich gut versorgt hat. Und das hat er ja auch nochmal deutlich betont, die Zusammenarbeit zwischen den einzelnen Trägern hat sehr, sehr gut geklappt oder klappt sehr gut. Also hier sind zufrieden. Gesichter in Düren und die Menschen sind gut versorgt. Man ist auf die Nacht vorbereitet, falls noch mehr Menschen kommen sollten.
1: Einen größeren Brand gibt es auch im Hohen Venn in Belgien. Bei der Leichtathletik-EM in Birmingham hat es eine weitere Goldmedaille für das deutsche Team gegeben. Der Hamburger Owen Ansa gewann über 200 Meter Sprint.
4: Ich bin mega happy, dass ich die Goldmedaille gewinnen konnte. Mein Trainer hat immer gesagt, über 200 Meter kannst du mehr erreichen als über 100 Meter. Aufgrund einfach, weil über 100, das ist krass, was da in der Weltspitze abgeht. Über 200 Meter auch, aber er hat gesagt, das ist nämlich er und ich bin mega glücklich.
1: Und vor 3 Tagen hatte Ansa schon Bronze über 100 Meter gewonnen. Und das ist auch noch wichtig. US-Präsident Trump will die Straße von Hormuz zum US-Territorium erklären. Trump sagte, sobald die USA den Iran besiegt hätten, werde die Meerenge am Persischen Golf zu den Vereinigten Staaten gehören. Die italienische Polizei hat gestohlene Meisterwerke der Künstler Renoir, Cézanne und Matisse sichergestellt. Die Bilder mit einem Wert von 9 Millionen Euro waren im März aus einer Privatsammlung gestohlen worden. Ein toter Buckelwal, der in der Ostsee vor Greifswald entdeckt wurde, ist per Kran aus dem Wasser gehoben und mit einem Tieflader abtransportiert worden. Er soll auf der Insel Dänholm von Experten obduziert werden. In der Sommerferienzeit können Blutkonserven in Krankenhäusern knapp werden. Der Blutspendedienst West vom Deutschen Roten Kreuz hat deshalb jetzt nochmal vor allem junge Menschen aufgefordert, Blut zu spenden.
5: Jede Generation wird kleiner, kleiner und kleiner. Deshalb brauchen wir eigentlich bei den jüngeren Generationen noch mehr Engagement, weil einfach weniger Menschen in dieser Gruppe drin sind.
1: Blutspenden geht auch an heißen Tagen, wenn man vorher genug getrunken und genug gegessen hat. Das Wetter in Nordrhein-Westfalen. Die Nacht ist meist klar, es bleibt tropisch warm bei 23 bis 18 Grad. Morgen anfangs nur wenig bewölkt, später dann auch dichter. Örtlich können sich auch teils kräftige Schauer und Gewitter bilden. Dazu morgen in Halle 30 Grad, in Bielefeld 31 Grad und in Frechen 30 Grad. Am Sonntag dann wechselnd bewölkt und vor allem zwischen Eifel und Rothaargebirge örtlich noch Schauer und vereinzelt Gewitter. Im Verlauf vom Niederrhein dann trocken mit Sonne bei 23 bis 27 Grad. 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

0: Boah, immer wenn die Bücherbubble hyped ist, ne, denke ich so, oh, ist das jetzt das Buch, weswegen ich endlich mal anfange zu lesen? Es gibt jetzt die Fortsetzung vom Fantasy-Highlight Direbound von Sable Sorensen und die heißt Furybound. Bücherfans drehen deswegen gerade wieder komplett durch und Simone aus dem Digi-Team ist hier. Hol uns doch erstmal ganz kurz in den ersten Teil, Simone.
1: Grob kann man sagen, es gibt zwei Reiche. Zwischen denen herrscht seit 500 Jahren Krieg. In Astriona herrschen Siphone, das sind so vampirartige Wesen. Und in Nocturna, die Menschen, da gibt es das sehr arme, gebeutelte Volk, reiche Adlige und die sogenannten Gebundenen, wie halt auch unsere Hauptfigur Maren. Und da ging es dann im ersten Teil vor allem um ihre Ausbildung, total heftig. Zusätzlich Machtspielchen und Intrigen und so, alles unfassbar spannend.
0: Okay, und wie geht's in Teil 2 jetzt weiter? Also, wenn du das jetzt in einer Nicht-Spoiler-Version droppst?
1: Man ist wirklich direkt mittendrin im krassesten Drama, weil der erste Teil halt auch so einen krassen, krassen, heftigen Cliffhanger hatte. Habe ich selten erlebt, dass direkt zu Beginn so viel los ist. Spannend hoch 10 und bleibt dann aber auch super, weil dann so die Spicy Love Story Fahrt aufnimmt. Also und dann gibt es wirklich auch wieder ständig Wendungen, mit denen man nicht gerechnet hat. Mhm. Und so viel kann ich sagen, es passieren auch ein paar, so schmerzhafte Dinge.
0: Hey, okay, also einmal durch alle Emotionen, die es so gibt. Bei Furybound von Sable Sorensen. Vielleicht fange ich doch wieder an zu lesen wegen dieses Buches. Die Fortsetzung von Direbound gibt's ab jetzt im Handel.

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1: Wie gut werdet ihr auf eine Zombie-Apokalypse vorbereitet?
2: Perfekt.
1: Wüsstet ihr, was ihr zu tun habt und habt ihr vielleicht Tipps?
2: Ja, klar. Regel 1, versuch dich in der zweiten Etage aufzuhalten mit möglichst nur einer Tür. Du musst ein bisschen gucken. Du musst vielleicht raus und da ist die fünfte Etage ein bisschen hoch.
3: Okay.
2: Einer Tür. Du musst ein bisschen gucken. Du musst vielleicht raus und da ist die fünfte Etage ein bisschen hoch.
3: Okay.
2: Und dann gibt es als Behelfswaffen ist das, was wir in Walking

Sammeier von uns zu Mr. Ex-President Barack Obama. Was hat dieser Song denn bitte auf ihrer Sommer-Playlist 2026 verloren? Warum hat es Marvin Gaye mit Let's Get It On auf die Barack Obama Sommer-Playlist 2026 geschafft? Was verbinden sie mit diesem Song? Die viel wichtigere Frage für mich ist, why the fuck hat es Blumengarten, Kid Creek und Shereen David mit Gut Genug nicht drauf geschafft? Der Song hat auch da drüben in Amerika komplett eingeschlagen. Und Barack Obama ist doch eine coole Sau. Barack, wo gut genug? Wo? Da sind auch noch andere Banger auf der Playlist mit drauf. Habe ich doch gesehen. Hier Tampa City mit Self Aware. She Did It Again von Tyler und Zara Larsson. Ray mit Where's My Husband? Alles drauf, ey. Der Mann ist einfach cool. Barack,

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1: Die Nachrichten mit Ronald Lessig. Guten Abend. In der Eifel in Hürtgenwald hoffen die Feuerwehrleute, den Waldbrand in der Nacht eindämmen zu können. Der Brand ist laut Landesregierung der vermutlich größte in der NRW-Geschichte. Jens Eberl aus Hürtgenwald mit dem aktuellen Stand.
2: Die Lage ist stabil. Das heißt, der Brand schreitet nicht weiter nach voran, aber man kann ihn auch nicht großartig zurückdrängen, sondern er bewegt sich auf einer Stelle. Das liegt daran, dass es auch momentan relativ windstill ist. Und jetzt guckt man sehr gespannt natürlich auf die kommende Nacht. Und der Einsatzleiter hat mir gerade eben gesagt, was wir brauchen, ist eine richtig schöne, laue Sommernacht. Das wäre das Beste, was passieren könnte. Aber es sind durchaus auch Windböen angesagt, bis zu 40 km/h. Und das wäre natürlich dann keine gute Nachricht.
1: Ein größerer Brand lodert auch im Hohenfenn in Belgien. Rauchgase von dort ziehen auch nach NRW. Bei der Reitweltmeisterschaft in Aachen hat es für das deutsche Team eine weitere Medaille gegeben. Katharina Hemmer gewann den Grand Prix Spezial und zwar Bronze.
3: Ich könnte nicht glücklicher sein. Also das war ein ganz großes Geschenk, was mein Pferd mir da heute im Viereck gemacht hat.
1: Rekord-Olympiasiegerin Isabel Wert landete heute auf Rang 4. Weitere Medaillenchancen in der Einzelwertung gibt es für das deutsche Team morgen in der Kür. Und auch das ist noch wichtig. In Frankreich kommt jetzt doch kein Social-Media-Verbot für Kinder und Jugendliche unter 15 Jahren. Das Verfassungsgericht hat ein entsprechendes Gesetz gekippt, als unverhältnismäßigen Eingriff in die Meinungs- und Kommunikationsfreiheit. Der ChatGPT-Betreiber OpenAI baut seine Geschäfte in Deutschland aus. Nach einem Büro in München soll auch eins in Berlin eröffnet werden. In Übach-Palenberg sind 5 Männer festgenommen worden, die Kabel aus Windrädern gestohlen haben sollen, im Raum Aachen und im Rhein-Erft-Kreis. Kabel werden gestohlen, um das Metall weiterzuverkaufen. In Köln ist eine besondere Aktion zu Ende gegangen, mit der Spenden für Schwimmprojekte für Kinder gesammelt wurden. Die Extremsportlerin Nathalie Pohl ist in 4 Tagen von Frankfurt bis nach Köln geschwommen. Zuerst durch den Main und dann weiter im Rhein, wo sie nach 200 Kilometern heute glücklich aus dem Wasser stieg.
4: Es war natürlich heute der coolste Tag, der emotionalste Tag, auch jetzt zu sehen, dass so viele hier gekommen sind, macht mich super glücklich.
1: Pohl hat mit ihrer Aktion über 610.000 Euro gesammelt. Das war WDR aktuell. Das Wetter in Nordrhein-Westfalen. In der Nacht klar, es kühlt ab auf 23 bis 18, in freien Lagen bis 11 Grad. Tagsüber breiten sich vom Rheinland Wolken aus, am Nachmittag gibt es Schauer. Dazu in Bad Salzuflen 30 Grad, in Heinsberg bis 31 und in Langenfeld bis 33 Grad. Am Sonntag erst noch Schauer, später dann trocken, 23 bis 27 Grad. Die Zeit 0:03 Uhr.

Hier ist Leo in 1Live.de. Leute, glaubt mir, wenn ich sage, ihr braucht mehr französischen Rap in eurem Leben. Das hier ist Mauvais Joe, Rapper aus Frankreich. Bevor er Rapper war, hat er in französischen Clubs gearbeitet als Hype Man. So die Leute hochgehypt auf der Bühne. Und ich schwör's euch, diese Hype Man-Energie, die hört ihr auch immer noch in seinen Songs. Das ist sein aktueller Track. Pelé hat diesen düsteren Vibe, super rhythmisch. Pelé steht übrigens für Stapel und Stapel im Sinne von Geldstapel. Also ja, auch die Franzosen haben die gleichen Rap-Klischees wie wir. Dreht das laut, das ist Mauvais Joe jetzt hier in 1Live.de.

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1: Was geht ab? Hier ist Leo in 1Live.de. Ich muss ganz ehrlich sagen, die Witze, die mein Geschichtsdozent damals gerissen hat im Hörsaal, als ich Geschichte studiert habe, die waren nicht so 100% auf dem gleichen Level wie das Line-Up unserer 1Live-Hörsaal-Comedy-Tour. Wir waren wieder unterwegs an vielen Unis in Deutschland mit einem fantastischen Line-Up aus Comedians. Elissa Amuchu war mit dabei, Josefa Walter, Björn von Morgenstern, viele mehr und auch dieser Mann, Abdul Karacahin.
2: Ich muss ehrlich sagen, ich bin ein bisschen eifersüchtig, ich würde auch gerne Stoß lüften, aber bei mir ist ein bisschen scheiße, ich habe ein Problem. Das ist mein Nachbar. Der f***t jeden Abend sehr laut. Wirklich, das hört sich jeden Abend so an bei mir. So, jeden Abend. Und du kannst ja jetzt nicht zu deinem Nachbarn hingehen und sagen, f*** mal bitte leise. Weil die gucken mich alle an. Ja, warum denn nicht?
3: Ab 22 Uhr wird leise gevögelt in Deutschland.
2: Das ist es wirklich, ich sehe euch das an. Nee, kann ich nicht. Ich kann auch nicht die Bullen anrufen und sagen, der f*** voll laut. Der hat ja dann gewonnen, Alter, weißt du? Ich habe eine andere Lösung für mein Dilemma gefunden, pass auf. Jeden Morgen mache ich alle Fenster in meiner Bude auf, bevor ich meinen ersten Kaffee getrunken habe. Und dann mache ich erstmal den hier. Ah! Ah! 30 Minuten ohne Pause. Seitdem nimmt auch keiner mehr Pakete für mich an. 1Live.

0: Jo, und ab jetzt geht das Leben den Bach runter. Könnte man meinen, wenn man irgendwann in seinen 30ern angekommen ist. Aber Leute, Toy Story flext jetzt nochmal so richtig in seinen 30ern. Die Filmreihe ist jetzt einfach 30 Jahre alt, oh mein Gott. Und jetzt ist der 5. Teil im Kino. Und wir haben mal so ein bisschen rumgesucht in unserem Digi-Archiv und haben tatsächlich gefunden, was Marcel aus dem Digi-Team über Teil 1 mal gesagt hat.
1: Das unschlagbare Duo Woody und Buzz Lightyear.
0: Ich lieb's doch so sehr. Aber du bist schon so ein Toy Story-Fanboy, oder Marcel?
2: Ja, total. Also ich habe einfach große Liebe für alle Filme. Ich habe sogar mal einen Malwettbewerb gewonnen, weil ich den Cowboy Woody so toll ausgemalt habe, den dann als Spielzeug gekriegt.
0: Nein, ich schmelze. Oh mein Gott. Und jetzt ist ja Teil 5 draußen. Feierst du?
2: Ja, also für Teil 5 absolute Bank. Es kommt ja zum Clash, alles Spielzeug gegen moderne Technik.
3: Hi, ich bin Lilipad. Lass uns spielen.
2: Ein Tablet macht nämlich einfach mal alle verrückt in dem Film.
0: Oh, und der Titelsong macht ja auch alle verrückt, weil der kommt ja von Taylor Swift, ne?
2: Ja, I knew it, I knew you, Country-Nummer passend zum Film. Und sie hat den ja von sich aus geschrieben und dann erst den Machern angeboten, weil sie halt so ein Edelfan ist.
4: I was 5 when I first saw Toy Story, the first film, and I actually still have my VHS tape from 1995.
2: Wow. Seit Film 1 ist sie mit dabei. Sie hat sogar noch die olle Videokassette, die sie mit 5 bekommen hat. Nächster Edelfan übrigens, Bad Bunny, der im englischen Original eine kleine Sprechrolle tatsächlich hat. Er ist eine Pizza mit Sonnenbrille.
0: Ja, ich liebe das auch so sehr, dass er das macht, ne? Aber man muss ja auch sagen, es sind halt nicht alle so Fans von Toy Story wie jetzt ihr. Also du, Bad Bunny, Taylor Swift und ich zum Beispiel auch. Weil ich weiß, dass Regisseur Quentin Tarantino auch mal gegen Toy Story gehatet hat, ne?
2: Ja, ist ein bisschen her, aber hat er tatsächlich. Kategorie vergiftetes Kompliment. Teil 4 und 5 würde er nicht gucken, weil Teil 3 wäre schließlich das perfekte Ende gewesen. So, und ich bin da eher bei Michael Bulli Herbig. Das ist ja die deutsche Stimme von Woody. Mhm. Und ich habe mit Bulli gesprochen und der meinte halt, ganz ruhig, Quentin.
5: Mit Verlaub, vielleicht hat er einen schlechten Tag gehabt. Ist ein bisschen kindisch.
2: Punkt. Weil es hat ja auch nach Pulp Fiction jemand gesagt, besser wird's nicht, den Rest gucke ich mir gar nicht mehr erst an von dem Typen. Ja, Toy Story 3 war fantastisch. 4 und 5 sind aber auch einfach richtig gute Filme, Quentin.
0: Geil. Also, Toy Story 5, ab jetzt im Kino.

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1: Die Nachrichten mit Ronald Lessig. Guten Abend.
2: Diese Waldbrände gehen über Tage. Unsere Vorplanung ist zurzeit bis Montag.
1: Peter Bentgen von der Feuerwehr im Kreis Düren geht davon aus, dass der Brand in Hürtgenwald noch tagelang schwelt. 2000 Menschen mussten ihre Häuser und Wohnungen verlassen. Es brennt eine Fläche von ca. 3 Quadratkilometern. Jens Eberl berichtet aus Hürtgenwald.
3: Es ist das Ziel, 500 Rettungskräfte gleichzeitig heute Nacht im Einsatz zu haben. Man hat lange Schneisen, breite Schneisen rund um den Ort quasi gegraben, auch teilweise durch Gegenfeuer erzeugt. Und jetzt will man versuchen, mit Wasser quasi in Bereitschaft zu stehen, falls das Feuer nochmal kommt, dass man das direkt bekämpfen kann. Denn es gibt eine Sorge für die Löschkräfte heute Nacht, und das ist Windböen, die angekündigt werden. Und das will man auf jeden Fall im Blick behalten und die Stadt hier sichern.
1: Die Armenkirche in der Düsseldorfer Altstadt wird 34 Jahre alt. Aus diesem Anlass lädt sie heute zu einem großen Essen auf dem Burgplatz. Unter dem Motto Essen für Arme und Reiche sind alle eingeladen. Erwartet werden 1000 Gäste. Ronja Henke berichtet.
4: 400 Liter Erbsensuppe und 1000 Grillwürste hat die Altstadt Armenkirche für heute vorbereitet. Bands aus der Region werden zu dem großen Essen spielen. Die Idee, Hilfsbedürftige sollen mehr am öffentlichen Leben teilhaben. Finanziert wird das Fest aus Spenden. Die Armenküche versorgt täglich rund 200 Bedürftige mit einer warmen Mahlzeit. In den letzten 10 Jahren hat sich die Zahl derer, die auf das Essen angewiesen sind, laut Armenküche verdoppelt.
1: Und auch das ist noch wichtig. Die Deutsche Bahn klagt gegen einen Beschluss der Bundesnetzagentur, im Fernverkehr mehr Konkurrenz zuzulassen. Das italienische Unternehmen Italo will ab 2028 eigene Züge in Deutschland fahren lassen. Russland will die Ukraine aus der Luft stärker angreifen. Laut Außenminister Lavrov werden dadurch sämtliche Nachschubwege aus dem Westen zerstört. Bei der Reit-WM in Aachen hat Katharina Hemmer Bronze im Grand Prix Spezial gewonnen. Rekord-Olympiasiegerin Isabel Wirth kam auf Rang 4. Venedig hat einen ungewohnten Gast bekommen. Ein Delfin treibt sich dort im Canale Grande rum. Ganz in der Nähe der berühmten Rialto-Brücke schwamm er zwischen Gondeln und Wassertaxis. Der Bürgermeister von Venedig postete ein Video mit dem Delfin. Ob es sich um den Delfin Mimo handelt, der in letzter Zeit immer mal wieder in Venedig unterwegs war, ist nicht klar. Der Bürgermeister rief alle Schiffe auf, besonders vorsichtig zu fahren. Und das war BDR aktuell. Das Wetter in Nordrhein-Westfalen. In der Nacht klar, es kühlt auf 23 bis 18, in freien Lagen bis 11 Grad ab. Tagsüber breiten sich vom Rheinland Wolken aus, am Nachmittag Schauer. Dazu in Halle bis 30, in Monschau bis 31 und in Bonn bis 33 Grad. Am Sonntag erst Schauer, später trocken bis 27 Grad. Es ist 1.03 Uhr.

0: Ich hätte nie gedacht, dass ich das mal sage, aber ich glaube, ich finde Töpfern ganz geil. Ihr seid Live Digi, ich bin Janina und ich bin wirklich der unkreativste Mensch, den es gibt. Aber ich habe mich so krass von meiner Freundin inspirieren lassen. Die brennt so krass fürs Töpfern. Ich habe richtig Bock drauf jetzt. Und irgendwie ist das doch geil, oder? Wenn wir auf einmal irgendwie Sachen machen, weil wir uns so hart anstecken lassen haben von der Leidenschaft anderer, obwohl wir wahrscheinlich selber nie drauf gekommen wären. Deswegen fragen wir euch auch immer wieder, ob ihr uns von euren Leidenschaften erzählen könnt hier in 1Live.digi, weil ist halt einfach ein Goal. Digi-Hörerin Lisa aus Heinsberg hat uns erzählt, dass sie leidenschaftlich gern im Chor singt.
1: Meine Leidenschaft ist das Singen. Ich singe mit all meinen besten Freunden zusammen in einem Chor, den wir selber organisiert haben hier an der Uni. Wir treffen uns immer einmal die Woche und immer für 3 Stunden und dann ja, singen wir ganz viel zusammen und chillen danach. Es ist sehr schön und wir haben immer ganz, ganz viel Spaß. Das Ganze hat angefangen, dass das mal ein Kurs war an der Uni und die Leute, die den Kurs belegt haben, hatten so viel Spaß, dass sie dann gesagt haben, wir wollen das weitermachen. Ich glaube, bei mir hat das sehr viel mit dem Gemeinschaftsaspekt zu tun. Ich bin schon musikalisch, aber das steht da irgendwie nicht so super im Vordergrund, sondern es ist irgendwie so ein ganz anderes Gemeinschaftsgefühl, was ich dadurch habe. Und man merkt, dass Leute, die so zusammen was schaffen, irgendwie total motiviert sind, daran zu arbeiten und total schöne Dinge erzeugen können, die auch andere Menschen bewegen und andere Menschen total motivieren, aktiv zu werden. Das ist echt sehr schön.

Was geht ab? Hier ist 1 Live DG. Und vielleicht hört ihr diesen Song jetzt seit einer Weile und denkt euch immer, irgendwie, irgendwas hat der, irgendwas, was mir extrem bekannt vorkommt. Ich erkläre euch, was es ist. Er basiert auf einem 90er-Track namens Mit dir von Freundeskreis und der klingt so. Deswegen klingt alles sehr vertraut in diesem neuen Track von Juju und Raf Camora. Wie ein alter Freund, den ihr lange nicht gesehen habt, aber ihr könnt sofort wieder da anfangen, wo ihr letztes Mal aufgehört habt. Das ist Juju mit Raf Camora, der Track heißt Komm näher, jetzt für euch hier in 1Live.de.

0: Eh schon Goosebumps bei Joanna, meiner Digi-Kollegin. Geht's euch auch so, wenn ihr das hier hört? Das ist die Titelmelodie von Halo. Das ist ein sehr bekanntes Game mit mehreren Teilen. Und der erste Teil ist schon 25 Jahre alt und war damals so einer der prägendsten Shooter auf der Xbox. Und jetzt gibt's davon ein Remake. Halo Campaign Evolved. Joanna, wie ist es?
1: Nostalgie ist hier der zweite Hauptcharakter. Es sieht aus wie das alte Halo, klar nur schöner. Es fühlt sich an wie das alte Halo und auch die Story, die bleibt unangetastet.
0: Okay, und da geht's nochmal worum genau in der Story? Ich hab's nie gespielt, bin ich ehrlich.
1: Also Aliens haben hier die Menschheit fast vollständig ausgelöscht. Einige Überlebende haben sich dann auf so ein Raumschiff gerettet, was allerdings kurz danach durch einen Angriff auf einem fremden Planeten abstürzt. Ja, und der Mann an Bord, für den wir alle da sind, kommt dann ins Spiel.
2: Entschuldigung für das schnelle Auftauchen, Master Chief. Es ist gerade etwas hektisch.
1: Der Master Chief, ein Supersoldat, der eingefroren auf seinen Einsatz gewartet hat. Jetzt der letzte seiner Art.
0: Okay. Ist das neue Spiel, also das Remake, was für mich? Also, ne, wenn ich noch nie im Halo-Game war und so? Oder ist das eher was für Fans? Was meinst du?
1: Also, ich glaube, vor allem bestehende Fans werden hier sehr glücklich gemacht, auch weil es drei ganz neue Kapitel gibt. Trotzdem bedeutet, alles bleibt gleich eben auch, dass zum Beispiel das Level-Design teilweise vielleicht nicht wirklich mehr so modern ist und manchmal vielleicht ein bisschen eintönig. Ich glaube aber, all in all, auch neue Fans werden hier glücklich. Man bekommt hier ein Remake, das ist super, aber eben auch einen spaßigen Shooter für Neueinsteiger.
0: Geil. Also Halo Campaign Evolved kriegt ihr jetzt für die Xbox, für den PC und zum allerersten Mal auch für die PlayStation.

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1: Die Nachrichten mit Ronald Lessig. Guten Morgen.
2: Im Moment ist der Wind, hat dann nachgelassen, das ist sehr ruhig. Ich hoffe, dass es so bleibt. Dann gehe ich mit viel Hoffnung in die Nacht rein.
1: Der Landrat des Kreises Düren hofft, dass der Waldbrand in Hürtgenwald über Nacht eingedämmt werden kann. Vor allem, weil der Wind inzwischen nachgelassen hat. Anna Deschke berichtet.
3: Man versucht, durch zwei Bundeswehrpanzer immer wieder weiterhin Schneisen in den Wald reinzuschlagen, dass man sicher mit Feuerwehrfahrzeugen da rein kann. Aktuell ist es so, dass die Feuerwehr, dass die Einsatzkräfte dieses Feuer so ein bisschen in Schach halten können, indem sie es festhalten an dem Ort, an dem es gerade ist. Und das ist jetzt auch das Ziel über die Nacht, dass das Feuer eben nicht noch weiter übergreift, noch mehr Waldflächen oder geschweige denn in Richtung von Ortschaften kommt.
1: Auch in Sonsbeck am Niederrhein ist ein kleinerer Brand ausgebrochen in der Nähe eines Pferdestalls. Seit knapp 2 Wochen gibt es in Dortmund ein verschärftes Bettelverbot. Für die ersten 2 Wochen gab es erst einmal eine Übergangsphase mit Hinweisen statt Strafen. Ab heute aber drohen Bußgelder. Sophie Konrad berichtet.
4: Bettelnde Menschen dürfen sich hier in Dortmund in einem Umkreis von 5 Metern um die Außengastronomie nicht mehr aufhalten. Ab heute will die Stadt Verstöße gegen das Bettelverbot mit Bußgeldern bestrafen. Ordnungsamtsmitarbeiter gehen dafür in der Stadt Streife, um die Einhaltung des Verbots zu kontrollieren. Bis zu 250 Euro kann das kosten. Wer das nicht zahlen kann oder will, muss mit einer mehrtägigen Erzwingungshaft rechnen.
1: Und auch das ist noch wichtig. Autofahrer müssen sich an diesem Wochenende auf volle Autobahnen einstellen. In mehreren Bundesländern enden die Sommerferien. Der ADAC erwartet deshalb Staus. Im Canale Grande in Venedig ist ein Delfin zwischen Wassertaxis und Gondeln geschwommen. Der Bürgermeister der Stadt rief alle Schiffe auf, vorsichtig zu fahren. Der VfL Bochum hat nach einem verpatzten Start in die neue Saison der zweiten Fußball-Bundesliga am 2. Spieltag gewonnen. Die Bochumer setzten sich auswärts bei Eintracht Braunschweig mit 1:0 durch. Bei der Reitweltmeisterschaft in Aachen hat es für das deutsche Team eine weitere Medaille gegeben. Katharina Hemmer gewann im Grand Prix Spezial Bronze.
5: Ich könnte nicht glücklicher sein. Also das war ein ganz großes Geschenk, was mein Pferd mir da heute im Viereck gemacht hat.
1: Rekord-Olympiasiegerin Isabel Wert landete auf Rang 4. Weitere Medaillenchancen in der Einzelwertung gibt es für das deutsche Team heute in der Kür. Das war WDR aktuell. Das Wetter in Nordrhein-Westfalen. In der Nacht klar, es kühlt ab auf 23 bis 18, in freien Lagen bis 11 Grad. Tagsüber breiten sich vom Rheinland Wolken aus, am Nachmittag gibt es Schauer. Dazu in Herford bis 30, in Bielefeld bis 31 und in Brühl bis 33 Grad. Am Sonntag erst Schauer, später trocken bis 27 Grad. Die Zeit 2:03 Uhr.